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1: Mit Michael Miem. Die EU will künftig stärker gegen Engpässe bei wichtigen Medikamenten vorgehen. Unterhändler von Europaparlament und Mitgliedstaaten haben sich auf neue Regeln geeinigt, mit denen die Herstellung von Arzneimitteln leichter mit öffentlichen Geldern unterstützt werden kann. Ziel ist es, Europa unabhängiger von einzelnen Lieferanten und Produktionen außerhalb der EU zu machen. Hintergrund sind wiederholte Lieferprobleme bei wichtigen Medikamenten in den vergangenen Jahren. Griechenland plant strengere Regeln gegen die Folgen des Massentourismus. Die Regierung kündigte eine neue Vorgabe für den Tourismus und den Hotelbau an, um Natur und Infrastruktur besser zu schützen. Hintergrund sind Rekordzahlen bei den Besuchern. Besonders beliebte Inseln wie Santorini und Mykonos kämpfen seit Jahren mit überfüllten Straßen, Wassermangel und steigenden Mieten. Mit den neuen Maßnahmen soll der Tourismus künftig nachhaltiger werden. Die steigenden Wohnkosten in deutschen Großstädten belasten zunehmend den Arbeitsmarkt.
2: Laut einer Studie schrecken hohe Mieten viele Berufstätige ab und erschweren Unternehmen die Suche nach Fachkräften. Zwar bieten Ballungsräume zahlreiche Jobs und Freizeitmöglichkeiten, doch teures Wohnen gilt für viele Menschen als großer Nachteil. Experten warnen deshalb vor wachsenden Problemen bei der Gewinnung neuer Mitarbeiter.
1: Der frühere Istanbuler Bürgermeister İmamoğlu muss sich in der Türkei in einem weiteren Verfahren vor Gericht verantworten. Die Staatsanwaltschaft wirft ihm und 3 Mitangeklagten politische Spionage vor. Nach Behördenangaben sollen Informationen aus der Stadtverwaltung an ausländische Geheimdienste weitergegeben worden sein. Die Angeklagten weisen die Vorwürfe zurück. Im Falle einer Verurteilung drohen Haftstrafen von bis zu 20 Jahren. Die 4 nach Deutschland gebrachten Passagiere des Hunter-Virus-Schiffes zeigen bislang keine Krankheitssymptome. Experten warnen jedoch davor, Entwarnung zu geben, da zwischen Ansteckung und Erkrankung oft mehrere Wochen liegen können. Ein Virologe betont, dass einzelne weitere Fälle deshalb nicht ungewöhnlich wären. Hinweise auf eine gefährliche Entwicklung des Ausbruchs gebe es derzeit aber nicht.
3: Danke, Micha.
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3: Ja, das ist insgesamt dann wieder etwas wärmer als gestern heute. Aktuelle Temperaturen liegen auch so zwischen 6 und 7, teilweise 8 Grad. Bis zu 13 werden es aber heute immerhin noch. Ansonsten bleibt es durchwachsen. Am Vormittag noch überwiegend trocken. Am Nachmittag kann es dann auch wieder schauern.
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3: Da haben wir es 6:03. Schönen guten Morgen im Loser Ortsteil Großserchen. Da ist die B96 halbseitig gesperrt. Hier findet aktuell der Breitbandausbau statt. Ampeln regeln den Verkehr.
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3: Haben Sie irgendwo schon einen Blitzer gesehen oder Stau bemerkt, dann sagen Sie gerne mal Bescheid unter 035 71 425 426. Ich wünsche Ihnen eine gute Fahrt. Kommen Sie gut durch.
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3: Na, für Sie auch der letzte Arbeitstag der Woche heute schon? Ja, herzlichen Glückwunsch. Schönen guten Morgen wünscht Ingo Steigerlich.

kurzer Uhrenvergleich. 6:06. Ja, ist es auch für Sie der letzte Arbeitstag der Woche? Was heißt auch? Für mich ist das ja nicht. Aber ist nicht weiter schlimm. Und wir haben ja ein Highlight diese Woche, nicht? Den ESC. Mit dem Finale am Samstag. Der wird dann in der ARD übertragen. Und wir hören diese Woche immer mal wieder rein in ein paar Songs aus den vergangenen Jahren. Jetzt habe ich mir mal das Jahr 1993 rausgesucht. Da war der Wettbewerb in Mill Street Town. Musste erst mal recherchieren, wo das ist. Das ist in Irland. Und für Deutschland ist damals die Münchner Freiheit mit viel zu weit angetreten. Der Song konnte sich allerdings nicht so ganz gegen die Konkurrenz aus der Heimat durchsetzen. Am Ende hat es dann nur für Platz 18 von 25 gereicht. Aber wir hören den Titel von damals jetzt nochmal. Also die Münchner Freiheit und viel zu weit.

Tja, das war die Münchner Freiheit viel zu weit. Der Beitrag von Deutschland, von der Bundesrepublik Deutschland, gab ja damals noch zwei deutsche Staaten von 1983. Es war gar nicht 83, war 1993. Nee, da war ich jetzt in der Zeit ein bisschen zu weit zurück. Und zwar ist der damals ausgetragen worden in Mill Street Town in Irland. Und leider ist Deutschland auch damals nur auf dem 18. Rang gelandet von 25. Ja, haben wir gehört und wir hören bestimmt in dieser Woche noch ein paar Songs von aus früheren Jahren. Jetzt wollen wir uns erstmal angucken, was da denn wir denn in den nächsten nicht mehr ganz 4 Stunden so vorhaben. Auf jeden Fall wird es voll auf den Autobahnen, da muss man kein großer Prophet sein. Ist ja immer so, wenn Feiertage anstehen und die Autobahn des Bundes nennt auch den Tag, an dem es voraussichtlich am schlimmsten wird. Das hat nämlich einen Grund. Gucken wir uns an. 7:10. 1000 Kilometer Staffellauf, von wo und nach wo, zu welchem Zweck überhaupt? Erstmal ist es ein Ereignis, das ist jetzt 20 Jahre her, aber genau deshalb haben sich die Akteure von damals nochmal wieder getroffen. Beleuchten wir auch noch innerhalb der nächsten Stunden und jetzt starten wir erstmal gleich mit dem Wettertrend in wenigen Minuten, damit wir wissen, wie es morgen auf dem Fahrrad so ist, wie oft man einkehren muss, ne? Ist klar. Und wie denn auch der Rest der Woche bis zum Wochenende so wird.

Tja, vielleicht freuen Sie sich ja auch gerade. 6.19 Uhr, guten Morgen, hier ist Ihr fröhlicher Wecker am Mittwochmorgen und wir gucken uns mal den Wettertrend an. Wie sieht's denn aus in den nächsten Tagen? Also morgen ein bisschen wärmer als heute, bis zu 14 Grad, dazu wieder das gleiche Spiel, Sonne und Wolken im Wechsel und es kann dann auch immer wieder mal regnen. So, jetzt hat sich hier das gerade festgefahren, hier das Programm. Ich komme hier, doch jetzt tut sich wieder was. Genau, Schwerpunkt am Nachmittag, am Vormittag kommt noch ein bisschen mehr Sonne raus und am Nachmittag, da haben wir dann 16% Regenwahrscheinlichkeit. Am Freitag, also das ist der Feiertag, ne? Man kann öfter mal in eine Kneipe irgendwo einkehren oder irgendwo da, wo zumindest ein Schirm steht, wo man sich unterstellen kann oder wie auch immer, Pavillon, was auch immer es für Möglichkeiten gibt. Der Freitag, der sogenannte Brückentag, da sieht es ein bisschen besser aus. Also tagsüber ist es meist regenfrei. Am Nachmittag kommt sogar ein bisschen mehr noch die Sonne raus, 15 Grad maximal und zum Abend sind Gewitter angekündigt in der Lausitz. Der Samstag, der sieht wieder ein bisschen besser aus, auch bis zu 15 Grad, auch da Sonne und Wolken im Wechsel. Am Vormittag kann es noch ein bisschen regnen, zum Nachmittag wird es dann zunehmend freundlicher. Also wir stellen fest, es bleibt irgendwie so dieses Aprilwetter, ne? Dieses durchwachsene Wetter, es ist nicht so richtig kalt, aber es ist auch nicht so richtig warm, also irgendwie sowas dazwischen immer. Eigentlich so typisch April, das haben wir jetzt noch mitten im Mai. Ich bin ja gespannt, ob wir dieses Jahr überhaupt sowas wie einen Sommer kriegen, ne? Ja, ist ja nicht so schön, wenn die Badesaison dann so komplett ins Wasser fällt. Gab es ja auch schon solche Jahre. So, ich würde sagen, wir gucken mal auf die Uhr, ne? Es ist 6.21 Uhr und wir haben da noch 9 Minuten und dann gibt es wieder alles, was wichtig ist in den Regionalnachrichten.

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1: Im Studio Matthias Pollmann. Guten Morgen. In Herzberg-Elster soll ein Energiespeicher in Kraftwerksgröße entstehen. In der letzten Stadtverordnetenversammlung wurde das Projekt erstmals den Abgeordneten vorgestellt. Demnach könnte auf der rund 2,35 Hektar großen Gewerbefläche am bereits bestehenden Solarpark ein 150 Megawatt Speicher gebaut werden, der Strom aus dem Netz aufnimmt und bei Bedarf wieder einspeist. Das ambitionierte Projekt soll aus mehreren Batteriecontainern sowie Wechselrichtern und Transformatoren bestehen. Die Anlage soll zudem optisch abgeschirmt werden. Für die Stadt selbst würde die Errichtung rund 1 Million Euro Mehreinnahmen pro Jahr durch die Gewerbesteuer bedeuten. Die Zittauer Innenstadt verwandelt sich in dieser Nacht in einen historischen Spielort. Das 26. Spektakulum Zitavier am 13. Mai steht in diesem Jahr unter dem Motto Majestätisches Zittau. Vom Johannesplatz über den Markt, die Neustadt bis hin zum Klosterplatz gibt es in diesem Jahr wieder zahlreiche Höhepunkte. Geplant sind ein Festumzug und zahlreiche Gastronomie- sowie Kunsthandwerkstände. Den Abschluss des Festes krönt ein Feuerwerk. Trauer im Zoo Hoyerswerda. Der China-Leopard Sun ist im Alter von 19 Jahren gestorben. Das Leopardenmännchen musste aufgrund eines akuten Nierenleidens eingeschläfert werden. Laut Zootierarzt Holger Metting hatte sich der Gesundheitszustand des Tieres in den vergangenen Tagen deutlich verschlechtert. Der Leopard lebte seit 2016 in Hoyerswerda und gehörte zu den ältesten China-Leoparden im europäischen Zuchtprogramm. Gemeinsam mit Leopardin Bao Bao gelang 2020 die erfolgreiche Aufzucht der Tochter Nala. Die Eisarena Weißwasser ist zum Hörsaal geworden. Studierende der Dualen Hochschule Sachsen haben bei einer externen Lehrveranstaltung exklusive Einblicke hinter die Kulissen der Lausitzer Füchse erhalten. Im Mittelpunkt stand der Alltag eines DEL-2-Standortes. Dabei ging es um Aspekte von Spieltagsorganisation über Sicherheitskonzepte bis hin zu wirtschaftlichen und logistischen Abläufen eines professionellen Eishockeyvereins. Ergänzt wurde der Praxistag durch eine Führung durch die Eisarena, bei der auch technische und infrastrukturelle Besonderheiten der Spielstätte vorgestellt wurden. 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
2: Jo, danke, Matthias.
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2: Ja, da gucken wir mal auf die aktuellen Temperaturen. Die liegen überall bei 6 bis 7 Grad. Ja, ist auch heute wieder so ein Aprilwetter und das im Mai, ne? Die Frage, ob kurz- oder langärmlich, müssen Sie sich selbst beantworten, je nachdem, wie kältebeständig Sie sind. Wir kommen heute auf Tagestop-Temperaturen von um die 13 Grad. Bei anfangs noch einem relativ freundlichen Sonne-Wolken-Mix, wollte ich sagen. Also so steht zumindest hier drin. Aber wenn ich hier rausgucke, sind eigentlich nur Wolken da. Naja, wie auch immer. Später dann wieder mit vereinzelten Regenschauern.
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2: Wir haben es 6:53. Guten Morgen. Die B156 ist zwischen Briesing und Zwillichau voll gesperrt. Das ist doch Zwillichau. Und nicht Zwillichau. Ach, dieses Rechtschreibprogramm. Die Straße wird hier grundhaft ausgebaut. Eine Umleitung ist über Groß-Dubrau ausgewiesen. So, jetzt
0: der. 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
2: Vielleicht haben Sie schon irgendwo einen Blitzer gesehen oder auch einen Stau. Ja, dann sagen Sie gerne mal Bescheid. 035 71 425 426. Bei mir stauen sich die Worte, glaube ich, auch gerade im Kopf. Ne? Oder Sie können uns auch gerne eine WhatsApp-Nachricht schicken über diese Nummer. Ich wünsche Ihnen eine gute Fahrt.
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2: Morgen ist doch erst der Feiertag. Ich wünsche einen schönen guten Morgen am heutigen Mittwoch, den 13.05.

0: Guten Morgen um 6.37 Uhr. Ja, was gab es für historische Ereignisse am 13. Mai? Das gucken wir uns gleich mal im Detail an im Lausitzwelle Kalenderblatt mit Bernd Vogawa natürlich. So, und jetzt brauche ich erstmal irgendwie was, um richtig wach zu werden.
1: Darf ich Ihnen etwas zu trinken anbieten? Vielleicht Tee, Kaffee?
0: Ja, ich nehme dann einen Kaffee, würde ich sagen, ne?
2: Wo bleibt denn der Kaffee? Macht einen klaren Kopf. Klarer Kopf, unabdingbar. Ist bereits bestellt.

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1: Am 13. Mai 1710 wird die Charité gegründet. König Friedrich I. von Preußen ließ in Berlin vor dem Spandauer Tor die Krankenanstalt Charité bauen. Ursprünglich als Quarantänestation für die in Berlin grassierende Pestepidemie geplant, wurde das Haus im Sinne seines Namens, zu Deutsch Nächstenliebe, als Armenhospital und Arbeitshaus für Bettler genutzt. 1726 wurde die Charité zu einer in Europa einzigartigen Ausbildungsstätte in der praktischen Medizin. Als klinische Lehranstalt ergänzte sie das theoretische Medizinische Kollegium in Berlin. Bald nach Gründung der Berliner Universität 1810 wurde die Krankenanstalt in den universitären Lehrbetrieb einbezogen. Ende des 19. Jahrhunderts war sie das wissenschaftliche Zentrum der deutschen Medizin und brachte Wissenschaftler von Weltruf wie Rudolf Virchow oder Paul Ehrlich hervor. Am 13. Mai 1927 war der Schwarze Freitag an deutschen Börsen. Nachdem in Deutschland neue Devisenbestimmungen in Kraft getreten waren, kam es am Freitag, den 13. Mai, zu immensen Kursverlusten an den deutschen Effektenbörsen. Traditionell wurde dieser Tag als Schwarzer Freitag bezeichnet. Der erste Schwarze Freitag war der 24. September 1869. Börsenspekulanten versuchten in den USA, den Goldmarkt zu kontrollieren und lösten damit dramatische Preisschwankungen und eine Panik an der New Yorker Börse aus. Zum Synonym für einen Börsencrash wurde der Schwarze Freitag am 25. Oktober 1929. Massive Kurseinbrüche an der New Yorker Wall Street führten zur Weltwirtschaftskrise der frühen 30er Jahre mit Bankzusammenbrüchen, Produktionsrückgang und Massenarbeitslosigkeit. Am 13. Mai 1941 ist die österreichische Schauspielerin Senta Berger geboren. Ihre Filmkarriere begann mit deutschen Unterhaltungsfilmen wie Der brave Soldat Schweg und Es muss nicht immer Kaviar sein. Durch Mitwirkung in italienischen und französischen Produktionen wurde Senta Berger im Ausland eine der erfolgreichsten deutschsprachigen Darstellerinnen. In Hollywood stand sie neben Kirk Douglas und John Wayne vor der Kamera. Sie drehte unter anderem mit Volker Schlöndorff und Wim Wenders. Mit ihrem Ehemann Michael Verhoeven gründete Berger 1965 die Firma Sentana, die preisgekrönten Filme »Die weiße Rose« und »Das schreckliche Mädchen« produzierte.

Ja, das war Drafi Deutscher. Keep smiling. Ja, keep smiling, auch wenn das Wetter gerade nicht danach aussieht. Aber gut, es kann ja nur besser werden. 6 Uhr und gleich 50 Minuten, 10 Minuten vor 7. Oh, da kommt was auf uns zu, ne? Also, falls Sie zu Hause bleiben, dann nicht. Kein Problem. Aber wenn Sie am verlängerten Wochenende mit dem Auto unterwegs sind, dann könnten Sie harte Nerven brauchen. Denn diese Idee, mal so ein paar Tage wegzufahren, haben eben leider Millionen andere auch. Die Autobahn des Bundes, die hat da mal so ein ungefähres Bild gemalt, wie das aussehen könnte. Der Tag mit den vollsten Autobahnen wird voraussichtlich sogar heute sein, denn heute beginnt ja einerseits der Reiseverkehr, andererseits sind aber auch noch ganz viele Pendler auf dem Rückweg nach Hause nach Feierabend, also vermutlich eine perfekte Mischung für volle Autobahnen und Bundesstraßen am heutigen Nachmittag. Und dann haben wir ja bei uns hier auf der A4 zum Beispiel auch noch so Nadelöhre, ne? Gerade zwischen Dresden und Görlitz. Also ein paar Baustellen mit Fahrbahnverengung und Geschwindigkeitsbegrenzung. Besonders zu erwähnen hier die Strecke zwischen Ohorn und Salzenforst. Aber auch auf der A13 zwischen Dresden und Berlin besteht Staugefahr. Hier besonders zu erwähnen das Baustellennadelöhr zwischen Kahlau und Bronkow. Also am besten zu Hause bleiben, sage ich mal, und vielleicht doch auf den Drahtesel umsatteln oder einfach viel Geduld mitbringen und vielleicht wird's ja am Ende gar nicht so schlimm wie angekündigt. Ne? Das kann ja alles sein.

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1: 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Für Kinder bis 14 Jahre ist der Eintritt frei. 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
1: Mit Michael Miem. Die EU will künftig stärker gegen Engpässe bei wichtigen Medikamenten vorgehen. Unterhändler von Europaparlament und Mitgliedstaaten haben sich auf neue Regeln geeinigt, mit denen die Herstellung von Arzneimitteln leichter mit öffentlichen Geldern unterstützt werden kann. Ziel ist es, Europa unabhängiger von einzelnen Lieferanten und Produktionen außerhalb der EU zu machen. Hintergrund sind wiederholte Lieferprobleme bei wichtigen Medikamenten in den vergangenen Jahren. Griechenland plant strengere Regeln gegen die Folgen des Massentourismus. Die Regierung kündigte eine neue Vorgabe für den Tourismus und den Hotelbau an, um Natur und Infrastruktur besser zu schützen. Hintergrund sind Rekordzahlen bei den Besuchern. Besonders beliebte Inseln wie Santorini und Mykonos kämpfen seit Jahren mit überfüllten Straßen, Wassermangel und steigenden Mieten. Mit den neuen Maßnahmen soll der Tourismus künftig nachhaltiger werden. Die steigenden Wohnkosten in deutschen Großstädten belasten zunehmend den Arbeitsmarkt.
2: Laut einer Studie schrecken hohe Mieten viele Berufstätige ab und erschweren Unternehmen die Suche nach Fachkräften. Zwar bieten Ballungsräume zahlreiche Jobs und Freizeitmöglichkeiten, doch teures Wohnen gilt für viele Menschen als großer Nachteil. Experten warnen deshalb vor wachsenden Problemen bei der Gewinnung neuer Mitarbeiter.
1: Der frühere Istanbuler Bürgermeister İmamoğlu muss sich in der Türkei in einem weiteren Verfahren vor Gericht verantworten. Die Staatsanwaltschaft wirft ihm und 3 Mitangeklagten politische Spionage vor. Nach Behördenangaben sollen Informationen aus der Stadtverwaltung an ausländische Geheimdienste weitergegeben worden sein. Die Angeklagten weisen die Vorwürfe zurück. Im Falle einer Verurteilung drohen Haftstrafen von bis zu 20 Jahren. Die 4 nach Deutschland gebrachten Passagiere des Hunter-Virus-Schiffes zeigen bislang keine Krankheitssymptome. Experten warnen jedoch davor, Entwarnung zu geben, da zwischen Ansteckung und Erkrankung oft mehrere Wochen liegen können. Ein Virologe betont, dass einzelne weitere Fälle deshalb nicht ungewöhnlich wären. Hinweise auf eine gefährliche Entwicklung des Ausbruchs gebe es derzeit aber nicht.
3: Danke, Micha.
0: Das Wetter.
3: Ja, Sonne und Wolken im Wechsel. Eigentlich sind es mehr Wolken als Sonne, wie wir das von den vergangenen Tagen gewohnt sind. Und auch Regen haben wir im Angebot. Der wird aber überwiegend für Nachmittag aufgehoben. Maxi-Werte liegen heute im Lausitzwelle-Land bei 13 Grad. Also ein bisschen wärmer als gestern. Aktuell liegen wir so zwischen 6 und 7 Grad.
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3: Gucken wir auf die Straßen um 7:03. Zwischen Nieder-Oderwitz und Mittelherwigsdorf ist die B96 voll gesperrt. Die Straße wird hier grundhaft ausgebaut und umgeleitet wird über die B178N.
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3: Oh, vielleicht haben Sie irgendwo schon einen Blitzer gesehen oder einen Stau bemerkt. Dann sagen Sie gerne mal Bescheid an der Lausitzwelle Verkehrshotline. Das ist die 035 71 425 für 426. Ich wünsche Ihnen eine gute Fahrt. Kommen Sie gut durch.
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3: Und mit Ingo Schleiernick für Sie am Mikrofon am Mittwochmorgen.

0: Ja, schönen guten Morgen um 7:07 hier am Mittwoch mittlerweile. Es fühlt sich so ein bisschen an wie so ein Freitag, ne? So, jetzt spiele ich Ihnen mal was vor.
1: War eigentlich dieser Eurovision-Dings, war das schon gewesen eigentlich? Ja. Und hat Deutschland gewonnen? Kann mir mal einer erklären, warum wir da jedes Jahr hingehen?
0: Kann auch hässlich sein, wa? Die Cindy aus Marzahn. Naja, vielleicht klappt's ja dieses Mal. Die Hoffnung stirbt ja bekanntlich zuletzt. Meine Kollegin Franziska Klemann, die ist übrigens dort in Wien und wird uns nachher noch ein wenig vom ersten Halbfinale gestern Abend erzählen, beziehungsweise hat einen Experten an der Seite, der das tun wird. Das wird so gegen 8.40 Uhr sein und in der Zeit hören wir nochmal einen der Gewinnersongs des ESC, in dem Fall den von 1988. Da war der Eurovision Song Contest in Oslo und gewonnen hat eine Künstlerin, die ich erst so in den 90ern auf dem Schirm habe. Ich dachte, dass sie erst in den 90ern groß geworden ist. Tatsächlich ist sie 1988 für die Schweiz angetreten und hat dort Platz 1 abgeräumt. Und zwar ist es Céline Dion. Kennen wir alle, ne? Und der Song hieß, ach Gott, ich mit meinen Französischkenntnissen, der Song hieß Ne partez pas sans moi oder so ähnlich. Wir hören ihn einfach jetzt mal, ne, bevor ich hier noch irgendwas dazu sage und mich wieder verhasse. Da ist er!

Ne partez pas sans moi. Ich krieg das noch hin hier. Céline Dion, 1988 Gewinnersong, damals beim ESC in Oslo angetreten ist sie für die Schweiz und hat, wie gesagt, Platz 1 abgeräumt. Und ich habe dadurch wieder was dazugelernt, nämlich, dass Céline Dion tatsächlich auch schon in den 80ern gesungen hat. So, jetzt haben wir noch einen Blitzer. Hier ist der Lausitzwelle Verkehrsservice bzw. Neues von der Trachtengruppe. Aufgepasst, Alte Berliner Straße in Hoyerswerda Stadt auswärts. 30er-Zone. Vielen Dank an Mario, der hat gerade angerufen und gesagt, dass dort gelasert wird. Und wenn Sie noch einen Blitzer, Laser, vielleicht irgendeinen Stau gesehen haben, wie auch immer, sagen Sie gern Bescheid unter 035 71 425 426. Und ich wünsche Ihnen eine gute Fahrt und gleich kümmern wir uns hier um die Veranstaltungstipps nach einem Titel.

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1: Vielleicht machen Sie ja morgen an Himmelfahrt mal einen Abstecher nach Litschen. Da gibt es Speisen und Getränke schon ab 9 Uhr. Und da können Sie sich ja schon mal einen Überblick über das Dorffest machen. Das gibt es nämlich dann gleich am Samstag. Himmelfahrt nicht nur für Männer, also die ganze Familie ist morgen eingeladen nach Kotten in die Krabbat-Milchwelt. Es gibt leckere Spezialitäten wie Käse, Bratwurst, Milchwelteis, Milchweltplinze, aber natürlich auch Bier vom Fass. Alles zum Genießen in entspannter Atmosphäre. Für die Jüngsten gibt es zahlreiche Attraktionen auf der Spielwiese. In der Volkshochschule Hoyerswerda im Forum der Lausitzhalle, da ist zu den Öffnungszeiten eine interessante Fotoausstellung zu sehen. Facetten der Fotografie ist sie überschrieben. Der Fototreff des Nachbarschaftshilfevereins Hoyerswerda zeigt da seine Arbeiten. Und apropos Nachbarschaftshilfeverein, der lädt nämlich heute Abend nochmal zum Freizeitvolleyball ein. Dazu müssten Sie Ihre Sportklamotten schnappen und ab 19.15 Uhr an der Sporthalle am Planetarium sein. Dann haben wir noch das Jugendclubhaus Ossi in Hoyerswerda. Das lädt heute Nachmittag noch zum Manga-Workshop ein. 2 Stunden lang kann man sich hier kreativ betätigen. Start ist um 16 Uhr. Und Kinder ab 8 Jahren sind auch heute wieder zum Kindertheaterkurs in die KUFA Hoyerswerda eingeladen. Hier geht's um 15 Uhr los. Dabei kann man seine Kreativität beim Erfinden eigener Geschichten ausleben. Anmelden geht telefonisch unter Hoyerswerda die 20 933 44 oder per Mail an ina.züchner@kufa-hoyerswerda.de. Das waren sie dann auch unsere Veranstaltungstipps für Mittwoch, den 13. Mai.

0: Na, will die Sonne denn heute gar nicht rauskommen? Das gibt's doch nicht. Das sieht so richtig dicht bewölkt oder bedeckt aus, sagt man ja dann, nicht? Also irgendwie war doch ein bisschen mehr Sonne angekündigt heute Morgen. Aber gut, ja, es ändert sich halt manchmal, ne? So, womit machen wir weiter? Erstmal mit der Uhrzeit, 7.19 Uhr und dann mit einem Staffellauf von 1000 Kilometern. Die nächste Zahl hier gleich, ne? Das klingt nach einem echten Mammutprojekt. Hat es so aber tatsächlich gegeben und ist bei uns in der Lausitz gestartet, nämlich in Görlitz-Zgorzelec. Von hier aus ging es bis nach Brüssel, das ist schon ein bisschen her. Damit sollte die Bewerbung als Kulturhauptstadt unterstützt werden. Nicht nur den Bekanntheitsgrad der Stadt am 15. Meridian hat dieser Nonstop-Lauf über 1000 Kilometern erhöht, sondern er trug ebenso zur Völkerverständigung bei. Und jetzt nach genau zwei Jahrzehnten, ja, das ist nämlich 20 Jahre her, da trafen sich die meisten der damals Aktiven im Görlitzer Rosenhof, um die Ereignisse von damals Revue passieren lassen. Mit dabei waren auch der damalige Präsident des Sportbundes und Stadtrat Christian Wiesner, der damals 25-jährige und heutige Stadtrat in Görlitz, Matthias Schöneich. Und die beiden haben Folgendes gesagt bei dem Treffen.
1: Wir haben heute noch mal erfahren, was wir damals alle gespürt haben. Dass eine Atmosphäre war, eine Aufbruchatmosphäre. Und es war eine Gemeinschaft, die uns voranbringen sollte in unserer Stadt Görlitz und Zgorzelec. Denn es war ja, beide Seiten waren ja beteiligt. Und das wünsche ich mir manchmal heute auch wieder, dass eine Aufbruchstimmung, obwohl man gar nicht weiß, wie ist das Ergebnis, aber dass Menschen sich beteiligen und sagen, hier bin ich zu Hause, hier bin ich begeistert bei einer Sache dabei und du wirst es ja auch so gesehen haben.
2: Ja, na klar. Also Polen ist ja kurz davor dem Schengener Abkommen beigetreten und insofern war das so eigentlich das erste große Ereignis, was irgendwie dann unsere beiden Städte, die Zgorzelecer und die Görlitzer Stadt, zusammengebracht haben. Und wir haben dann tatsächlich mit den vielen Sportlern aus beiden Städten dann so eine Riesenaktion nicht bloß geplant, sondern auch umgesetzt. Und es war gigantisch, welche Unterstützung das nicht bloß in der Stadt Görlitz bekommen hat, wie gesäumt die Straßen waren, wie besonders auch die Altstadtbrücke voll war, aber auch unterwegs in all den Städten, die wir durchlaufen haben, wie groß die Unterstützung war. Und das war echt genial, was man mit so einer kleinen Truppe, die wir ja am Anfang waren, mit diesen ersten Ideen, die wir da entwickelt haben, am Ende sich entwickelt hat.
0: Ja, 20 Jahre ist es genau her, als sich die Staffelläufer aufgemacht hatten auf dem Weg von Görlitz-Zgorzelec nach Brüssel. Jetzt haben wir 7.21 Uhr, in 9 Minuten wieder alles, was heute Morgen wichtig ist, bei uns in der Lausitz, in den Lausitzwelle Regional-News.

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1: Im Studio Matthias Pollmann. Guten Morgen. In Herzberg-Elster soll ein Energiespeicher in Kraftwerksgröße entstehen. In der letzten Stadtverordnetenversammlung wurde das Projekt erstmals den Abgeordneten vorgestellt. Demnach könnte auf der rund 2,35 Hektar großen Gewerbefläche am bereits bestehenden Solarpark ein 150 Megawatt Speicher gebaut werden, der Strom aus dem Netz aufnimmt und bei Bedarf wieder einspeist. Das ambitionierte Projekt soll aus mehreren Batteriecontainern sowie Wechselrichtern und Transformatoren bestehen. Die Anlage soll zudem optisch abgeschirmt werden. Für die Stadt selbst würde die Errichtung rund 1 Million Euro Mehreinnahmen pro Jahr durch die Gewerbesteuer bedeuten. Die Zittauer Innenstadt verwandelt sich in dieser Nacht in einen historischen Spielort. Das 26. Spektakulum Zitavier am 13. Mai steht in diesem Jahr unter dem Motto Majestätisches Zittau. Vom Johannesplatz über den Markt, die Neustadt bis hin zum Klosterplatz gibt es in diesem Jahr wieder zahlreiche Höhepunkte. Geplant sind ein Festumzug und zahlreiche Gastronomie- sowie Kunsthandwerkstände. Den Abschluss des Festes krönt ein Feuerwerk. Trauer im Zoo Hoyerswerda. Der China-Leopard Sun ist im Alter von 19 Jahren gestorben. Das Leopardenmännchen musste aufgrund eines akuten Nierenleidens eingeschläfert werden. Laut Zootierarzt Holger Metting hatte sich der Gesundheitszustand des Tieres in den vergangenen Tagen deutlich verschlechtert. Der Leopard lebte seit 2016 in Hoyerswerda und gehörte zu den ältesten China-Leoparden im europäischen Zuchtprogramm. Gemeinsam mit Leopardin Bao Bao gelang 2020 die erfolgreiche Aufzucht der Tochter Nala. Die Eisarena Weißwasser ist zum Hörsaal geworden. Studierende der Dualen Hochschule Sachsen haben bei einer externen Lehrveranstaltung exklusive Einblicke hinter die Kulissen der Lausitzer Füchse erhalten. Im Mittelpunkt stand der Alltag eines DEL-2-Standortes. Dabei ging es um Aspekte von Spieltagsorganisation über Sicherheitskonzepte bis hin zu wirtschaftlichen und logistischen Abläufen eines professionellen Eishockeyvereins. Ergänzt wurde der Praxistag durch eine Führung durch die Eisarena, bei der auch technische und infrastrukturelle Besonderheiten der Spielstätte vorgestellt wurden. 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
2: Danke, Matthias.
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2: Also offiziell haben wir einen Mix aus vielen Wolken und wenig Sonne. Inoffiziell oder beziehungsweise so wie es aussieht, haben wir einen Wolken-Wolken-Mix. Es bleibt den größten Teil des Tages über auch so. Es kann hin und wieder auch mal die Sonne rauskommen. Und zum Nachmittag ist dann auch noch Regen angekündigt. Bei heute etwas wärmeren Temperaturen als gestern. Maximum so um die 13 Grad.
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2: Da haben wir es 7:35. Schönen guten Morgen. In Elsterwerda ist die Ortsdurchfahrt gesperrt. Auf der B101 gibt es hier eine Ertüchtigung der Umleitungsstrecke. Die wird umgeleitet über Reichenhain, ist ausgeschildert vor Ort. War ein bisschen verwirrend jetzt, ne?
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2: So, Blitzer haben wir heute Morgen. Einmal auf der A13 Richtung Dresden an der Abfahrt Schwarzheide bei Tempo 100 und einer steht in Hoyerswerda in der alten Berliner Straße stadtauswärts. Hier wird gelasert in der 30er-Zone. Danke an Mario. Und wenn Sie noch einen Blitzer gesehen haben oder irgendwo einen Stau, sagen Sie gern Bescheid an unserer Lausitzwelle Verkehrshotline. Das ist die 035 71 425 426. Und wenn Sie gerade nicht telefonieren können, schicken Sie uns doch über die Nummer einfach eine WhatsApp-Nachricht. Ich wünsche Ihnen eine gute Fahrt.
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0: Ach du lieber Gott. Marlon und Freunde waren das hier beim fröhlichen Wecker der Lausitzwelle am Mittwochmorgen um 8:08.
1: Das ist so schön wie Sonne aus Pudding.
0: Ja, wenn die echte schon nicht scheint, ne? Apropos Wetter, das Lausitzwelle Bio-Wetter, das gibt's gleich.

0: Love is a Shield von Camouflage. Schönen guten Morgen, 7.42 Uhr, direkter Uhrenvergleich hier und jetzt ist es Zeit hierfür.
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0: Ja, dieses kühle, teils auch windige Tiefdruckwetter, das kann bei empfindlichen Personen verstärkt Kopf- und Narbenschmerzen bewirken. Die Erkältungsgefahr, die bleibt nach wie vor erhöht. Aber ich habe noch eine gute Nachricht zum Schluss. Und zwar, es schläft sich in der Nacht einfach besser bei den Temperaturen. So, zum Pollenflug. Die allergene Belastung durch Gräserpollen. Die befindet sich dank des Wetters weitgehend auf schwachem Niveau. In Richtung Wochenende muss mit einer schwachen bis mäßigen Belastung dann gerechnet werden. Soweit das Lausitzwelle Biowetter und in wenigen Minuten gibt es gleich noch die CD der Woche.

nicht, dass das für Sie noch ein Bad Day wird, wenn Sie sich mit dem Auto blitzen lassen. Also immer schön vorschriftsmäßig fahren, vor allem auch in Hoyerswerda in der Bahnhofstraße, dort in der Bahnhofsallee in der Einbahnstraße. Da wird nämlich gerade der silberne Caddy aufgestellt, der dann wieder teure Fotos macht. Vielen Dank an Mario, der hier gleich angerufen hat und gleich noch den zweiten Blitzer heute gemeldet hat. Und einen haben wir noch gesehen auf der B97 Großgrabe in Richtung Dresden in Höhe Gasthof. Da steht jetzt auch einer. Also wieder ordentlich was los heute Morgen. So, CD der Woche gibt's nach einem Titel.

0: Na, wird ja gerade ein bisschen heller, zumindest hier in Hoyerswerda in der Schulstraße. Vielleicht kämpft sich ja die Sonne doch noch durch. Wir haben es 7.50 Uhr, 10 Minuten vor 8.
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0: Fanta lustig, ja, fand ich auf jeden Fall auch lustig. Zumindest ein origineller Titel für die Debüt-EP des Frauentrios Lovehead. Kennengelernt haben sich die jungen Österreicherinnen zur Corona-Zeit, haben dann beschlossen, zusammen Musik zu machen, und zum Durchbruch verholfen hat ihnen in ihrer Heimat das Jugendradio vom ORF, nämlich FM4. In Deutschland wird ihnen jetzt Kraftklub helfen, denn dort sind sie die Vorband auf der aktuellen Tour der Karl-Marx-Städter. Was Lovehead musikalisch so drauf haben, das haben wir ja vorgestern und gestern schon gehört. Und jetzt gibt's eine weitere Kostprobe, die da heißt Rote Ampeln. Na dann, bitteschön, hören wir mal rein hier.

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1: Mit Michael Miem. Die EU will künftig stärker gegen Engpässe bei wichtigen Medikamenten vorgehen. Unterhändler von Europaparlament und Mitgliedstaaten haben sich auf neue Regeln geeinigt, mit denen die Herstellung von Arzneimitteln leichter mit öffentlichen Geldern unterstützt werden kann. Ziel ist es, Europa unabhängiger von einzelnen Lieferanten und Produktionen außerhalb der EU zu machen. Hintergrund sind wiederholte Lieferprobleme bei wichtigen Medikamenten in den vergangenen Jahren. Griechenland plant strengere Regeln gegen die Folgen des Massentourismus. Die Regierung kündigte eine neue Vorgabe für den Tourismus und den Hotelbau an, um Natur und Infrastruktur besser zu schützen. Hintergrund sind Rekordzahlen bei den Besuchern. Besonders beliebte Inseln wie Santorini und Mykonos kämpfen seit Jahren mit überfüllten Straßen, Wassermangel und steigenden Mieten. Mit den neuen Maßnahmen soll der Tourismus künftig nachhaltiger werden. Die steigenden Wohnkosten in deutschen Großstädten belasten zunehmend den Arbeitsmarkt.
2: Laut einer Studie schrecken hohe Mieten viele Berufstätige ab und erschweren Unternehmen die Suche nach Fachkräften. Zwar bieten Ballungsräume zahlreiche Jobs und Freizeitmöglichkeiten, doch teures Wohnen gilt für viele Menschen als großer Nachteil. Experten warnen deshalb vor wachsenden Problemen bei der Gewinnung neuer Mitarbeiter.
1: Der frühere Istanbuler Bürgermeister İmamoğlu muss sich in der Türkei in einem weiteren Verfahren vor Gericht verantworten. Die Staatsanwaltschaft wirft ihm und 3 Mitangeklagten politische Spionage vor. Nach Behördenangaben sollen Informationen aus der Stadtverwaltung an ausländische Geheimdienste weitergegeben worden sein. Die Angeklagten weisen die Vorwürfe zurück. Im Falle einer Verurteilung drohen Haftstrafen von bis zu 20 Jahren. Die 4 nach Deutschland gebrachten Passagiere des Hunter-Virus-Schiffes zeigen bislang keine Krankheitssymptome. Experten warnen jedoch davor, Entwarnung zu geben, da zwischen Ansteckung und Erkrankung oft mehrere Wochen liegen können. Ein Virologe betont, dass einzelne weitere Fälle deshalb nicht ungewöhnlich wären. Hinweise auf eine gefährliche Entwicklung des Ausbruchs gebe es derzeit aber nicht.
3: Danke, Micha.
0: Das Wetter.
3: Ja, wieder ein bisschen wärmer als gestern, zumindest was die Spitzenwerte angeht. Bis zu 13 Grad werden es heute. Ansonsten bleibt es durchwachsen, so ein bisschen wie Aprilwetter. Ne? Am Vormittag noch überwiegend trocken, am Nachmittag kann es auch wieder schauern. Und die Sonne lässt sich hin und wieder mal sehen, die Wolken überwiegen aber deutlich.
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3: Da haben wir es 8:03. Guten Morgen und wir gucken mal auf die Straßen. In Senftenberg, da gibt es Arbeiten an der Brücke über die Schwarze Elster. Hier wird der Verkehr der B96 neben der Baustelle über eine Behelfsbrücke geführt. Da steht eine Baustellenampel, kann also etwas länger dauern.
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3: Die Blitzer stehen heute Morgen auf der A13 Richtung Dresden an der Abfahrt Schwarzheide bei Tempo 100. Dann auf der B97 Hoyerswerda Richtung Dresden in Großgrabe am Gasthof. Dann hat der Mario angerufen, hat gleich 2 gemeldet. Ein Laser in Hoyerswerda in der alten Berliner Straße stadtauswärts, 30er-Zone. Und dann haben wir noch den silbernen Caddy wieder in Hoyerswerda in der Einbahnstraße, der Bahnhofsallee. Ja, vielen Dank Mario, vielen Dank unseren weiteren fleißigen Blitzermeldern. Und wenn Sie noch einen hinzufügen können oder irgendwo einen Stau bemerkt haben, sagen Sie es gern an der Lausitzwelle Verkehrshotline. Das ist die 035 71 425 426. Und wenn Sie nicht telefonieren können, schicken Sie uns über die Nummer einfach eine WhatsApp-Nachricht. Ich wünsche Ihnen eine gute Fahrt.
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3: Und mit Ingo Schleiernick für Sie am Mikrofon. Morgen!

nach 8 hier beim fröhlichen Wecker der Lausitzwelle am Mittwochmorgen, so kurz vor dem Feiertag. Und Bernd hat gerade angerufen, Entwarnung auf der alten Berliner Straße in Hoyerswerda. Moment. Was macht denn der Frosch da im Hals? So, jetzt geht's wieder. Entschuldigung. Alte Berliner Straße in Hoyerswerda, da ist der Laser wieder abgezogen worden. Vielen Dank für die Meldung und immer wieder gern anrufen, auch für Entwarnungen gern unter 035 71 425 426. Und hier an dieser Stelle gibt's in wenigen Minuten jetzt das Lausitzwelle-Horoskop.

0: So, kurzer Uhrenvergleich. 8:12 haben wir es.
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2: Widder. Obwohl der Job einiges vom Widder verlangt, sollte er das Familienleben nicht vergessen. Halten Sie sich den Feierabend für Ihre Lieben frei.
1: Stier.
2: Neue Wege locken Sie. Doch die Gefahr, dass Sie das Risiko falsch einschätzen, ist groß. Wägen Sie gut ab.
1: Zwillinge.
2: Ein alter Konflikt löst sich bei den Zwillingen allmählich in Wohlgefallen auf. Gut so. Seien Sie also nicht nachtragend.
1: Krebs.
2: Drängen Sie sich mit einem Vorschlag bloß nicht auf. Halten Sie sich lieber noch eine Weile zurück. Das kann Ihre Position erheblich verbessern.
1: Löwe.
2: Auch wenn es dem Löwen manchmal auf die Nerven geht, nicht jeder ist so robust wie Sie. Spitze Bemerkungen sollten Sie sich lieber verkneifen.
1: Jungfrau.
2: Mit Vorurteilen machen Sie sich nur selbst das Leben schwer. Besser, Sie stellen Ihre Meinung nochmal auf den Prüfstand. Sonst landen Sie womöglich in einer Sackgasse.
1: Waage.
2: Auf neue Entwicklungen sollte die Waage möglichst flexibel reagieren, also weg mit den Scheuklappen. Dann nutzen Sie Ihre Chancen optimal.
1: Skorpion.
2: Ihnen steht ein prächtiger Tag bevor, doch hüten Sie sich davor, sich ungefragt in fremde Angelegenheiten einzumischen. Das hätten Sie schließlich auch nicht gerne.
1: Schütze.
2: Für den Schützen besteht selbst in Stressmomenten kein Grund zur Panik. Wenn er sich konzentriert ins Zeug legt, schafft er sein Pensum auch.
1: Steinbock.
2: Hüten Sie sich heute davor, rücksichtslos vorzugehen. Die Folgen wären fatal. Warten Sie erst einmal die weitere Entwicklung ab.
1: Wassermann.
2: Keine Konkurrenz in Sicht. Mit einer cleveren Idee kann sich der Wassermann jetzt einen Vorsprung sichern und seine Schäfchen ins Trockene bringen.
1: Fische.
2: Sie haben sich viel vorgenommen, doch übertreiben Sie es nicht mit dem Ehrgeiz. Das könnte Ihren Erfolg gefährden.
0: Ja, soweit das Lausitzwelle-Horoskop für Mittwoch, den 13. Mai. So, dann können Sie ja jetzt beruhigt aus dem Haus gehen. Den Polizeireport, den gibt's in wenigen Minuten hinterher.

Ja, dann sage ich auch gerne nochmal willkommen am Mittwoch, den, sagen wir heute, den 13. Mai, schon völlig verwirrt. Ja Mensch, morgen Feiertag, Donnerstag und dann ist ja auch das verlängerte Wochenende für die meisten von uns, nicht für alle. So, wir kümmern uns jetzt um 8.19 Uhr aber mal um den Polizeireport und da haben wir erstmal zwei Fälle von Betrug aus den letzten Tagen. Im ersteren war es ein falscher Bankmitarbeiter, der bei einem Senior in Görlitz angerufen und ihm vorgegaukelt hatte, dass sein Konto gehackt worden sei. Ja, der Rentner gab daraufhin und Achtung, das sollte man nicht tun, sensible Daten raus und stellte nach Ende des Gesprächs fest, dass knapp 10.000 Euro abgehoben worden waren. Daraufhin erstattete er Anzeige. Die Polizei warnt hier nochmal eindringlich, bitte niemals leichtfertig sensible Daten an Unbekannte herausgeben und schon gar nicht am Telefon und vergewissern Sie sich, wem Sie Ihr Geld anvertrauen, lassen Sie sich niemals unter Druck setzen. Fall 2 ist aus Ostritz. Hier geht es um falsche Kryptowährungen. Über ein Vierteljahr lang haben Unbekannte Geld vom Konto eines Mannes abgehoben. Er hatte zuvor in Kryptowährung investiert. Montagmittag fielen ihm dann Unregelmäßigkeiten auf seinem Konto auf und da geht es nicht um wenig Geld, sondern gleich um mehrere 10.000 Euro, die da ergaunert wurden offensichtlich. Auch er erstattete Anzeige im Polizeirevier. So, dann hatten wir am Montagmorgen einen Unfall auf der A4 bei Burkau. Da ist ein 35-Jähriger mit seinem Kleintransporter beim Spurwechsel gegen das Auto eines 39-Jährigen gefahren, hat er übersehen. Beim Zusammenstoß entstanden 500 Euro Schaden. Glück im Unglück, verletzt wurde hier niemand. Und wieder ein Beispiel, dass Alkohol und Straßenverkehr sich einfach nicht vertragen. Ein 62-Jähriger hat am Montagnachmittag mit seinem Auto in eine Mauer in der Steinstraße in Bautzen touchiert. Das hat ihn nicht daran gehindert, einfach weiterzufahren, noch dazu in Schlangenlinien, wie berichtet wurde. Dann war es die Straße Mönchswalder Berg, auf der er mit seinem Außenspiegel den eines entgegenkommenden Fahrzeugs erwischte. Schließlich konnte die Polizei, die dazu gerufen wurde, ihn dann stoppen. Alkoholtest gab einen Wert von umgerechnet 2,22 Promille. Man muss sich immer wieder wundern. Eine Blutentnahme war die Folge und sein Führerschein ist er jetzt erstmal los. Ja. Ist auch besser so. Und man merkt, dass der Sprit teurer ist. Also ich meine nicht den Alkohol, sondern tatsächlich den Sprit, in dem Fall den Diesel. Es waren nämlich wieder Dieseldiebe unterwegs. 800 Liter haben sie aus einer Raupe, einer Walze und einem Bagger abgezapft. Das sind alles Geräte, die standen auf einer Baustelle an der S243 bei Neuwiese-Bergen. 1.700 Euro Schaden haben die Unbekannten damit angerichtet. Soweit der Polizeireport für den heutigen Tag und alles, was sonst heute Morgen wichtig ist, das erfahren Sie in knapp 8 Minuten von Matthias hier in den Lausitzwelle Regionalnews, dann wieder um 12:30. Jetzt haben wir es 8:22, wenn Sie richtig gerechnet haben, ne?

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1: Im Studio Matthias Pollmann. Guten Morgen. In Herzberg-Elster soll ein Energiespeicher in Kraftwerksgröße entstehen. In der letzten Stadtverordnetenversammlung wurde das Projekt erstmals den Abgeordneten vorgestellt. Demnach könnte auf der rund 2,35 Hektar großen Gewerbefläche am bereits bestehenden Solarpark ein 150 Megawatt Speicher gebaut werden, der Strom aus dem Netz aufnimmt und bei Bedarf wieder einspeist. Das ambitionierte Projekt soll aus mehreren Batteriecontainern sowie Wechselrichtern und Transformatoren bestehen. Die Anlage soll zudem optisch abgeschirmt werden. Für die Stadt selbst würde die Errichtung rund 1 Million Euro Mehreinnahmen pro Jahr durch die Gewerbesteuer bedeuten. Die Zittauer Innenstadt verwandelt sich in dieser Nacht in einen historischen Spielort. Das 26. Spektakulum Zitavier am 13. Mai steht in diesem Jahr unter dem Motto Majestätisches Zittau. Vom Johannesplatz über den Markt, die Neustadt bis hin zum Klosterplatz gibt es in diesem Jahr wieder zahlreiche Höhepunkte. Geplant sind ein Festumzug und zahlreiche Gastronomie- sowie Kunsthandwerkstände. Den Abschluss des Festes krönt ein Feuerwerk. Trauer im Zoo Hoyerswerda. Der China-Leopard Sun ist im Alter von 19 Jahren gestorben. Das Leopardenmännchen musste aufgrund eines akuten Nierenleidens eingeschläfert werden. Laut Zootierarzt Holger Metting hatte sich der Gesundheitszustand des Tieres in den vergangenen Tagen deutlich verschlechtert. Der Leopard lebte seit 2016 in Hoyerswerda und gehörte zu den ältesten China-Leoparden im europäischen Zuchtprogramm. Gemeinsam mit Leopardin Bao Bao gelang 2020 die erfolgreiche Aufzucht der Tochter Nala. Die Eisarena Weißwasser ist zum Hörsaal geworden. Studierende der Dualen Hochschule Sachsen haben bei einer externen Lehrveranstaltung exklusive Einblicke hinter die Kulissen der Lausitzer Füchse erhalten. Im Mittelpunkt stand der Alltag eines DEL2-Standortes. Dabei ging es um Aspekte von Spieltagsorganisation über Sicherheitskonzepte bis hin zu wirtschaftlichen und logistischen Abläufen eines professionellen Eishockeyvereins. Ergänzt wurde der Praxistag durch eine Führung durch die Eisarena, bei der auch technische und infrastrukturelle Besonderheiten der Spielstätte vorgestellt wurden. 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
2: Ja, danke Matthias.
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2: Sind aktuell fast überall 8 Grad im Lausitzwelle-Land, nur in Zittau, da sind 7, liegt etwas höher, ne? Auch heute wieder Aprilwetter im Mai, die Frage, ob kurz- oder langärmlich, ja, die müssen Sie sich selber beantworten, je nachdem, wie kältebeständig Sie sind. Wir kommen heute auf Tagestop-Temperaturen von um die 13 Grad bei einer so ziemlich geschlossenen Wolkendecke, die hin und wieder aber auch nochmal die Sonne kurz durchscheinen lassen soll. Später ist es dann hier und da auch wieder mit Schauern zu rechnen.
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2: Da haben wir es 8:53. Schönen guten Morgen. In Senftenberg finden Arbeiten an der Brücke über die Schwarze Elster statt. Hier wird der Verkehr der B96 über eine Behelfsbrücke geführt. Eine Baustellenampel regelt hier den Verkehr, kann also ein bisschen länger dauern.
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2: Die Blitzer stehen heute Morgen auf der A13 Richtung Dresden an der Abfahrt Schwarzheide bei Tempo 100. B96 Ortseingang, wenn Sie aus Richtung Hoyerswerda kommen, zwischen dem Abzweig Laubusch und dem Ortseingang Lauter bei Tempo 50, genau, um den Ortseingang Lauter geht es hier natürlich. Dann stehen sie auf der B97 Hoyerswerda Richtung Dresden in Großgrabe am Gasthof. Auf der B156 werden teure Fotos gemacht. Ortseingang Bluno aus Richtung Sabrott in Schwarze Pumpe. Vorsicht, 30er-Zone. Nochmal B156 Boxberg Richtung Bautzen in Höhe Abzweig Bärwalde. Hier gilt Tempo 70. Und der silberne Caddy steht in Hoyerswerda in der Bahnhofsallee in der Einbahnstraße. Vielen Dank hier an Mario. Vielen Dank unseren weiteren fleißigen Blitzermeldern. Und wenn Sie noch einen gesehen haben, können Sie gern ergänzen. Die Liste ist ja schon relativ lang. 035 71 425 426. Das Ganze geht auch per WhatsApp, wenn Sie gerade nicht telefonieren können. Ich wünsche Ihnen eine gute Fahrt.
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0: Barracuda und Hard schon mal so ein bisschen zum Einstimmen auf den morgigen Feiertag, oder? Es passt. 8.38 Uhr, mittlerweile 8 Minuten nach 8:30 hier bei Ihrem fröhlichen Wecker der Lausitzwelle. Ja, gestern das erste große Halbfinale beim Eurovision Song Contest in Wien.
1: ESC 2026 hier aus Wien von den Semifinalen zur Lausitzwelle. Hallo. Ich bin gleich noch mit dem ESC-Experten Jamie Fuchs hier im Gespräch. Bleiben Sie dran, ich freue mich drauf.
0: Ja, da ist auf jeden Fall Stimmung und vielleicht haben Sie an der Stimme schon erklärt, dass gehört, das ist meine Kollegin Franziska Klemann, die war mittendrin und ganz dicht dran und hatte noch einen Experten an ihrer Seite gehabt, übrigens, von dem wir gleich noch mehr hören werden. Und ich habe mir derweil wieder mal ein ESC-Jahr rausgesucht, nämlich 2012. Damals war der Grand Prix in Baku, also am schönen Kaspischen Meer in der Hauptstadt Aserbaidschans, und gewonnen hat damals Albanien. Die gewinnen ziemlich oft, oder? Mit dem Song Sus von Rona Nishliu. Und den hören wir uns jetzt mal an.

0: Danny.
1: Tja, ausgespielt bis zum letzten Klang hier. Das war der Gewinnerbeitrag aus Baku aus dem Jahr 2012 vom ESC. Das war die albanische Künstlerin Rona Nishliu mit Sus. Vom Kaspischen Meer geht's jetzt weiter an die Donau nach Wien. Der ESC wird ja dieses Jahr dort ausgetragen. Jubiläum übrigens. Es ist mittlerweile der 70. Und gestern Abend war das erste Halbfinale. Mit dabei sind jetzt 10 weitere Acts ins Finale eingezogen. 5 Teilnehmer standen ja bereits vor den Halbfinals automatisch fest. Ne? Das sind Deutschland, Frankreich, Spanien, Großbritannien und die Italiener, ja, also und Italien wollte ich sagen, die haben sich ja als sogenannte Big Five direkt für das Endspiel qualifiziert, da ihre Länder zu den größten Geldgebern der European Broadcasting Union zählen, die das austrägt. Für Deutschland tritt Sängerin Sarah Engels an, das dürfte sich mittlerweile auch rumgesprochen haben und jetzt gucken wir mal, wer sich gestern noch so qualifiziert hat. Das sind Griechenland, Finnland, Belgien, Schweden, Moldau, also die Moldau-Republik, Moldawien sagt man auch, Israel, Serbien, Kroatien, Litauen und Polen. Estland, Montenegro, Portugal, San Marino und Georgien sind dagegen ausgeschieden. So, und jetzt hören wir mal wieder rein, was meine Kollegin Franziska Klemann dazu zu sagen hat, beziehungsweise der Experte an ihrer Seite, das ist Jamie Mittelbach, ein gebürtiger Lausitzer, der mittlerweile in Stuttgart lebt und sich seit vielen Jahren mit dem ESC beschäftigt und deswegen dazu jetzt auch ein bisschen was sagen kann.
2: Ja, hallo Ingo, hier von den Semifinalen des ESC von 2026. Hier ist Franziska Klemann. Neben mir der ESC-Experte Jamie Fuchs. Jamie, wie hat es dir gefallen?
3: Das war eine super Show, echt atemberaubend. Wirklich viel Musik, tolle Künstler. War einfach echt super.
2: Du bist ja viel vorbereiteter als ich in dieses Semifinale gegangen. Hast du es so erwartet, wie es ausgeht?
3: Ja, ich glaube, es ist schon ganz gut, wie es ausgegangen ist. Man hätte vielleicht den einen oder anderen gerne noch im Finale gesehen, aufgrund von persönlicher Präferenzen. Aber ansonsten war es echt ein gutes, ausgeglichenes, sage ich mal, Finale, Halbfinale. Und muss man dann echt schon sagen, sind gute Künstler durchgekommen.
2: Und sag mal, und was hat dich am meisten überrascht jetzt bei so einer Live-Show hier vor Ort?
3: Also ich muss sagen, das Ganze drumherum ist schon eigentlich atemberaubend, wie die Leute hier wirklich arbeiten, damit alles wirklich an Ort und Stelle ist und wirklich keine Sekunde verschenkt wird in dem Ganzen, das ist schon atemberaubend.
2: Kann ich auch sagen. Also das hat mich echt auch am meisten beeindruckt. Man sieht ja immer die Show am Fernseher, aber wie es dann hinter den Kulissen zugeht, wie die Wechsel, die Umbauten stattfinden, einfach der Wahnsinn, wie hier alles funktioniert. Danke, dass wir den Abend zusammen hier verbringen konnten.
3: Sehr gerne.
2: Und jetzt zurück ins Studio zu Ingo. Danke, ciao.
1: Ja Mensch, das ist ja eine richtige Stimmung da bei euch. Ja, vielen Dank Franziska, vielen Dank Jamie und ich hoffe, ihr habt da die nächsten Tage noch so richtig viel Spaß in Wien beim Eurovision Song Contest bei der Jubiläumsausgabe. Der 70. ist das mittlerweile schon. Jetzt haben wir es 8.46 Uhr, eine Minute nach 8:45. Jetzt gibt's die Twins mit Not the Loving Kind und dann gucken wir mal, was in der Lausitz so los ist. Da geht's nach Neschwitz.

Guten Morgen an diesem Tag, an dem es so aussieht, als würde es jeden Moment anfangen zu regnen, es dann aber doch nicht tut. Aber warten Sie mal ab, das passiert schon noch, ne? Ja, Stücke, dicke Wolken über der Lausitz. 9:10 mittlerweile hier bei Ihrem fröhlichen Wecker der Lausitzwelle. Und wenn Sie noch einen Tipp brauchen, wo Sie mal hingehen können, um in Erinnerungen zu schwelgen, dann kann ich Ihnen da was empfehlen. Das Heimatmuseum in Neschwitz, da stellt zurzeit ein Bautzner Sammler namens Uwe Weber seinen ganz persönlichen Fundus von DDR-Alltagsgegenständen aus. Ist echt interessant. Wie er selbst sagt, ist er als Kind schon sehr sorgsam mit Spielzeug umgegangen. Tun meine Kinder nicht, ne? Und hat auch nichts weggeworfen. Und später hat er das auch so mit Haushaltsgeräten, Kleintechnik und Fahrzeugen gemacht. Man sieht, sowas zahlt sich dann aus. So sieht man dort zum Beispiel auch den echt seltenen MZ-Elektroroller Charlie. Ich wusste gar nicht, dass es sowas gibt. Die Ausstellung heißt AKA Electric Multiboy Comet RG28S und ist bis zum 28. Juni immer sonntags von 13.30 Uhr bis 17 Uhr zu sehen. Also vielleicht mal was für diesen Sonntag beispielsweise oder den nächsten kann man sich ja im Kalender schon mal vormerken.

0: Der Verein Freunde des Beckenbergs lädt zum internationalen Kettensägen-Schnitzertreffen ein. Von Donnerstag bis Sonntag wird der Beckenberg in Eibau erneut zum Treffpunkt internationaler Holzkunst. 45 Spitzenkünstlerinnen und Künstler aus 21 Nationen reisen an, um live vor Publikum aus massiven Holzstämmen beeindruckende Skulpturen zu schaffen. Täglich ab 10 Uhr können Sie den Künstlern beim Schauschnitzen über die Schulter schauen. Für Kinder bis 14 Jahre ist der Eintritt frei. Parkmöglichkeiten am Volkshaus und ein Shuttle-Service stehen für Sie bereit.
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1: Für die aktuellen Meldungen im Studio Michael Miem. Der frühere NATO-Generalsekretär Rasmussen wirbt für ein neues Bündnis demokratischer Staaten. Bei einem Gipfeltreffen sprach er sich für eine stärkere internationale Zusammenarbeit aus, die im Ernstfall auch eigenständig gegenüber den USA auftreten könne. Hintergrund sind veränderte geopolitische Rollen, insbesondere durch die Politik von US-Präsident Trump, so die Vorwürfe. Nach Ansicht Rasmussens brauche die freie Welt eine neue Führungsstruktur. Die EU will künftig stärker gegen Engpässe bei wichtigen Medikamenten vorgehen. Unterhändler von Europaparlament und Mitgliedstaaten haben sich auf neue Regeln geeinigt, mit denen die Herstellung von Arzneimitteln leichter mit öffentlichen Geldern unterstützt werden kann. Ziel ist es, Europa unabhängiger von einzelnen Lieferanten und Produktionen außerhalb der EU zu machen. Hintergrund sind wiederholte Lieferprobleme bei wichtigen Medikamenten in den vergangenen Jahren. Griechenland plant strengere Regeln gegen die Folgen des Massentourismus. Die Regierung kündigte eine neue Vorgabe für den Tourismus und den Hotelbau an, um Natur und Infrastruktur besser zu schützen. Hintergrund sind Rekordzahlen bei den Besuchern. Besonders beliebte Inseln wie Santorini und Mykonos kämpfen seit Jahren mit überfüllten Straßen, Wassermangel und steigenden Mieten. Mit den neuen Maßnahmen soll der Tourismus künftig nachhaltiger werden. Die steigenden Wohnkosten in deutschen Großstädten belasten zunehmend den Arbeitsmarkt.
2: Laut einer Studie schrecken hohe Mieten viele Berufstätige ab und erschweren Unternehmen die Suche nach Fachkräften. Zwar bieten Ballungsräume zahlreiche Jobs und Freizeitmöglichkeiten, doch teures Wohnen gilt für viele Menschen als großer Nachteil. Experten warnen deshalb vor wachsenden Problemen bei der Gewinnung neuer Mitarbeiter.
1: Der frühere Istanbuler Bürgermeister İmamoğlu muss sich in der Türkei in einem weiteren Verfahren vor Gericht verantworten. Die Staatsanwaltschaft wirft ihm und 3 Mitangeklagten politische Spionage vor. Nach Behördenangaben sollen Informationen aus der Stadtverwaltung an ausländische Geheimdienste weitergegeben worden sein. Die Angeklagten weisen die Vorwürfe zurück. Im Falle einer Verurteilung drohen Haftstrafen von bis zu 20 Jahren.
3: Ja, dann sage ich danke, Micha.
0: Das Wetter.
3: So wie wir das von den vergangenen Tagen gewohnt sind, nur mit etwas weniger Sonne und auch Regen haben wir wieder im Angebot. Der wird aber überwiegend für Nachmittag aufgehoben. Maxi-Werte liegen heute im Lausitzwelle-Land so bei 13 Grad.
0: Der Verkehrsdienst.
3: Gucken wir auf die Straßen um, was haben wir jetzt, 9:03 in Ostritz. Da ist die Görlitzer Straße, also die B99, halbseitig gesperrt. Hier wird das Breitband ausgebaut. Ampeln regeln den Verkehr vor Ort.
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3: Die Blitzer heute Morgen stehen einmal auf der A13 Richtung Dresden an der Abfahrt Schwarzheide bei Tempo 100. Auf der B96, wenn Sie aus Richtung Hoyerswerda kommen, zwischen dem Abzweig Laubusch und dem Ortseingang Lauter bei Tempo 50. Dann stehen Sie auf der B97. Hoyerswerda Richtung Dresden in Großgrabe am Gasthof. B156 werden teure Fotos gemacht am Ortseingang Bluno aus Richtung Sabrott, schwarze Pumpe. Also Vorsicht hier 30er-Zone. Nochmal B156 Boxberg Richtung Bautzen in Höhe Abzweig Bärwalde. Hier gilt Tempo 70. Und dann haben wir noch den silbernen Caddy in Hoyerswerda in der Einbahnstraße, also in der Bahnhofsallee. So ist es richtig. Vielen Dank unseren fleißigen Blitzermeldern. Und wenn Sie noch einen gesehen haben oder vielleicht irgendwo einen Stau bemerkt haben, rufen Sie uns doch gern an unter 035 71 425 426 oder schicken uns über die eben genannte Lausitzwelle Verkehrshotline einfach eine WhatsApp-Nachricht. Das geht auch. Ich wünsche Ihnen eine gute Fahrt.
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3: So, Stunde haben wir noch hier. Weiter geht's mit For the Cause und Stand By Me. Ich bin Ingo Schleiernick. Schönen guten Morgen am Mittwoch.
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0: 8 Minuten nach 9 hier bei Ihrem fröhlichen Wecker der Lausitzwelle. ESC Eurovision Song Contest in Wien. Gestern war das erste Halbfinale, wie wir ja vorhin schon von Franziska und Jamie gehört haben, die live dabei waren. Und wir schwelgen hier ein wenig in ESC-Erinnerungen. Und da habe ich mir jetzt das Jahr 2009 rausgesucht. Damals fand der Grand Prix in Moskau statt. Wäre ja zurzeit leider nicht möglich, aber damals ging das noch. Gewonnen hat die Künstlerin, die für Andorra angetreten ist. Das war Susanne Georgi und sie hat den Song La Teva Decisio in Klammern Get Alive präsentiert. Den wollen wir jetzt nicht hören. Wir kümmern uns mal um den deutschen Beitrag. Der ist auf Platz 12 gelandet. Ja, wieder nicht geschafft, ne? Mit Alex Swings, Oscar Sings und Miss Kiss Kiss Bang. Vielleicht erinnert sich die eine oder der andere noch. Dieser Song klang so. Wir hören jetzt mal rein hier.
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1: Alex Swings, Oscar Sings, Miss Kiss Kiss, Bang war das 9:12 und das war der deutsche ESC-Beitrag aus dem Jahr 2009. Hat dann leider nur für Platz 12 gereicht, ist aber der ein oder dem anderen sicher in Erinnerung geblieben. Und jetzt schauen wir auch in die Historie, aber nicht in die des ESC.
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3: Am 13. Mai 1710 wird die Charité gegründet. König Friedrich I. von Preußen ließ in Berlin vor dem Spandauer Tor die Krankenanstalt Charité bauen. Ursprünglich als Quarantänestation für die in Berlin grassierende Pestepidemie geplant, wurde das Haus im Sinne seines Namens, zu Deutsch Nächstenliebe, als Armenhospital und Arbeitshaus für Bettler genutzt. 1726 wurde die Charité zu einer in Europa einzigartigen Ausbildungsstätte in der praktischen Medizin. Als klinische Lehranstalt ergänzte sie das theoretische Medizinische Kollegium in Berlin. Bald nach Gründung der Berliner Universität 1810 wurde die Krankenanstalt in den universitären Lehrbetrieb einbezogen. Ende des 19. Jahrhunderts war sie das wissenschaftliche Zentrum der deutschen Medizin und brachte Wissenschaftler von Weltruf wie Rudolf Virchow oder Paul Ehrlich hervor. Am 13. Mai 1927 war der Schwarze Freitag an deutschen Börsen. Nachdem in Deutschland neue Devisenbestimmungen in Kraft getreten waren, kam es am Freitag, den 13. Mai, zu immensen Kursverlusten an den deutschen Effektenbörsen. Traditionell wurde dieser Tag als Schwarzer Freitag bezeichnet. Der erste Schwarze Freitag war der 24. September 1869. Börsenspekulanten versuchten in den USA, den Goldmarkt zu kontrollieren und lösten damit dramatische Preisschwankungen und eine Panik an der New Yorker Börse aus. Zum Synonym für einen Börsencrash wurde der Schwarze Freitag am 25. Oktober 1929. Massive Kurseinbrüche an der New Yorker Wall Street führten zur Weltwirtschaftskrise der frühen 30er Jahre mit Bankzusammenbrüchen, Produktionsrückgang und Massenarbeitslosigkeit. Am 13. Mai 1941 ist die österreichische Schauspielerin Senta Berger geboren. Ihre Filmkarriere begann mit deutschen Unterhaltungsfilmen wie Der brave Soldat Schweg und Es muss nicht immer Kaviar sein. Durch Mitwirkung in italienischen und französischen Produktionen wurde Senta Berger im Ausland eine der erfolgreichsten deutschsprachigen Darstellerinnen. In Hollywood stand sie neben Kirk Douglas und John Wayne vor der Kamera. Sie drehte unter anderem mit Volker Schlöndorff und Wim Wenders. Mit ihrem Ehemann Michael Verhoeven gründete Berger 1965 die Firma Sentana, die die preisgekrönten Filme »Die weiße Rose« und »Das schreckliche Mädchen« produzierte.

6 und 9, 9 und 9, 10. 11 Minuten vor halb 10 mittlerweile schon wieder hier bei Ihrem fröhlichen Wecker der Lausitzwelle und es ist Zeit, mal zu gucken, wie denn das Wetter in den nächsten Tagen wird. Es bleibt, so viel kann ich schon mal sagen, durchwachsen, auch morgen und auch übermorgen. Zum Feiertag, so halbwegs gutes Wetter für eine Radtour, die Sonne lässt sich ab und zu sehen, aber die Wolken überwiegen auch morgen und hin und wieder kann es etwas tröpfeln. 14 Grad ist maximal, ist dann eigentlich genau das richtige Radelwetter von den Temperaturen her zumindest. Schauen wir uns den Freitag an. Da ist es mit bis zu 15 Grad ein bisschen wärmer. Kommt als Zutat in die Wetterküche dann auch noch Gewitter mit rein. Da könnten sich einzelne Gewitterzellen in Richtung Abend bis in die Lausitz vorarbeiten. Tagsüber bleibt sogar überwiegend trocken, wenn auch stark bewölkt. Und dann schauen wir noch auf den Samstag. Da bleibt es bei 15 Grad höchstens, einem Sonne-Wolken-Mix mit gelegentlichen Schauern, speziell noch am Morgen. Soweit dann die Prognose erstmal bis Samstag. Und in 10 Minuten gibt es wieder alles, was heute Morgen wichtig ist, vor unserer Haustür in den Lausitzwelle Regional News mit Matthias.

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1: Im Studio Matthias Pollmann. Guten Morgen. In Herzberg-Elster soll ein Energiespeicher in Kraftwerksgröße entstehen. In der letzten Stadtverordnetenversammlung wurde das Projekt erstmals den Abgeordneten vorgestellt. Demnach könnte auf der rund 2,35 Hektar großen Gewerbefläche am bereits bestehenden Solarpark ein 150 Megawatt Speicher gebaut werden, der Strom aus dem Netz aufnimmt und bei Bedarf wieder einspeist. Das ambitionierte Projekt soll aus mehreren Batteriecontainern sowie Wechselrichtern und Transformatoren bestehen. Die Anlage soll zudem optisch abgeschirmt werden. Für die Stadt selbst würde die Errichtung rund 1 Million Euro Mehreinnahmen pro Jahr durch die Gewerbesteuer bedeuten. Die Zittauer Innenstadt verwandelt sich in dieser Nacht in einen historischen Spielort. Das 26. Spektakulum Zitavier am 13. Mai steht in diesem Jahr unter dem Motto Majestätisches Zittau. Vom Johannesplatz über den Markt, die Neustadt bis hin zum Klosterplatz gibt es in diesem Jahr wieder zahlreiche Höhepunkte. Geplant sind ein Festumzug und zahlreiche Gastronomie sowie Kunsthandwerkstände. Den Abschluss des Festes krönt ein Feuerwerk. Trauer im Zoo Hoyerswerda. Der China-Leopard Sun ist im Alter von 19 Jahren gestorben. Das Leopardenmännchen musste aufgrund eines akuten Nierenleidens eingeschläfert werden. Laut Zootierarzt Holger Metting hatte sich der Gesundheitszustand des Tieres in den vergangenen Tagen deutlich verschlechtert. Der Leopard lebte seit 2016 in Hoyerswerda und gehörte zu den ältesten China-Leoparden im europäischen Zuchtprogramm. Gemeinsam mit Leopardin Bao Bao gelang 2020 die erfolgreiche Aufzucht der Tochter Nala. Die Eisarena Weißwasser ist zum Hörsaal geworden. Studierende der Dualen Hochschule Sachsen haben bei einer externen Lehrveranstaltung exklusive Einblicke hinter die Kulissen der Lausitzer Füchse erhalten. Im Mittelpunkt stand der Alltag eines DEL2-Standortes. Dabei ging es um Aspekte von Spieltagsorganisation über Sicherheitskonzepte bis hin zu wirtschaftlichen und logistischen Abläufen eines professionellen Eishockeyvereins. Ergänzt wurde der Praxistag durch eine Führung durch die Eisarena, bei der auch technische und infrastrukturelle Besonderheiten der Spielstätte vorgestellt wurden. Weitere Meldungen jederzeit auf lausitzwelle.de.
2: Danke, Matthias.
0: Das Wetter.
2: Ja, so wie wir das auch von den vergangenen Tagen schon gewohnt sind, nur mit ein paar mehr Wolken und weniger, um nicht zu sagen gar keine Sonne und auch Regen haben wir im Angebot. Der wird aber überwiegend für Nachmittag aufgehoben. Maxi-Werte heute im Lausitzwelle Land so um die 13 Grad.
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2: Da haben wir es 9:02 und gucken auf die Straßen. Im Loser Ortsteil Groß-Särchen ist die B96 halb gesperrt. Hier findet der Breitbandausbau statt. Ampeln regeln den Verkehr.
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2: Die Blitzer stehen heute Morgen auf der A13 Richtung Dresden an der Abfahrt Schwarzheide bei Tempo 100. Dann am Ortseingang, wenn Sie aus Richtung Hoyerswerda kommen, zwischen dem Abzweig Laubusch und dem Ortseingang Lauter bei Tempo 50. B96 ist das übrigens, so rum war richtig. Dann auf der B97 Richtung Hoyerswerda Richtung Dresden in Großgabe am Gasthof. Auf der B156 werden teure Fotos gemacht am Ortseingang Bluno aus Richtung Sabrot, schwarze Pumpe, Vorsicht, 30er-Zone hier. Nochmal die B156, diesmal Boxberg Richtung Bautzen in Höhe Abzweig Bärwalde. Hier gilt Tempo 70. Und einen haben wir noch, den silbernen Caddy, den berühmt-berüchtigten. Der steht in Hoyerswerda in der Bahnhofsallee. Vielen Dank hier unseren fleißigen Blitzermeldern. Und wenn Sie noch einen gesehen haben, können Sie gern anrufen unter 035 71 425 426. Geht auch per WhatsApp. Ich wünsche eine gute Fahrt.
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Ja, Nena, manchmal ist ein Tag der Tag vor dem Feiertag oder so ähnlich. 7:07. Guten Morgen bei Ihrer Lausitzwelle beim fröhlichen Wecker. Da bleiben noch ein paar Minuten übrig, die wir jetzt haben bis 10. Und die nutzen wir gleich nochmal für die zweite Runde Veranstaltungstipps. In wenigen Minuten hier. Schön dranbleiben.

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1: Vielleicht machen Sie ja morgen an Himmelfahrt mal einen Abstecher nach Litschen. Da gibt es Speisen und Getränke schon ab 9 Uhr. Und da können Sie sich ja schon mal einen Überblick über das Dorffest machen. Das gibt es nämlich dann gleich am Samstag. Himmelfahrt nicht nur für Männer, also die ganze Familie ist morgen eingeladen nach Kotten in die Krabbat-Milchwelt. Es gibt leckere Spezialitäten wie Käse, Bratwurst, Milchwelteis, Milchweltplinze, aber natürlich auch Bier vom Fass. Alles zum Genießen in entspannter Atmosphäre. Für die Jüngsten gibt es zahlreiche Attraktionen auf der Spielwiese. In der Volkshochschule Hoyerswerda im Forum der Lausitzhalle, da ist zu den Öffnungszeiten eine interessante Fotoausstellung zu sehen. Facetten der Fotografie ist sie überschrieben. Der Fototreff des Nachbarschaftshilfevereins Hoyerswerda zeigt da seine Arbeiten. Und apropos Nachbarschaftshilfeverein, der lädt nämlich heute Abend nochmal zum Freizeitvolleyball ein. Dazu müssten Sie Ihre Sportklamotten schnappen und ab 19.15 Uhr an der Sporthalle am Planetarium sein. Dann haben wir noch das Jugendclubhaus Ossi in Hoyerswerda. Das lädt heute Nachmittag noch zum Manga-Workshop ein. 2 Stunden lang kann man sich hier kreativ betätigen. Start ist um 16 Uhr. Und Kinder ab 8 Jahren sind auch heute wieder zum Kindertheaterkurs in die KUFA Hoyerswerda eingeladen. Hier geht's um 15 Uhr los. Dabei kann man seine Kreativität beim Erfinden eigener Geschichten ausleben. Anmelden geht telefonisch unter Hoyerswerda die 20 933 44 oder per Mail an ina.züchner@kufa-hoyerswerda.de. Das waren sie dann auch unsere Veranstaltungstipps für Mittwoch, den 13. Mai.

Ja, die Zeiger der Uhr bewegen sich relativ schnell in Richtung 10. Es ist jetzt 9.49 Uhr und ich bin dann mal weg. Komm nachher aber nochmal wieder, ab 14 Uhr zur zweiten Schicht quasi. Und morgen hören wir uns dann nicht am Himmelfahrtstag, aber am Freitag dann nochmal. Also falls wir uns heute Nachmittag nicht mehr hören, dann wünsche ich Ihnen schon mal einen schönen Feiertag morgen. Passen Sie gut auf sich auf und feiern Sie schön. Bis dahin, machen Sie es gut, sagt Ingo Schleiernick.

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1: Für die aktuellen Meldungen im Studio Michael Miem. Der frühere NATO-Generalsekretär Rasmussen wirbt für ein neues Bündnis demokratischer Staaten. Bei einem Gipfeltreffen sprach er sich für eine stärkere internationale Zusammenarbeit aus, die im Ernstfall auch eigenständig gegenüber den USA auftreten könne. Hintergrund sind veränderte geopolitische Rollen, insbesondere durch die Politik von US-Präsident Trump, so die Vorwürfe. Nach Ansicht Rasmussens brauche die freie Welt eine neue Führungsstruktur. Die EU will künftig stärker gegen Engpässe bei wichtigen Medikamenten vorgehen. Unterhändler von Europaparlament und Mitgliedstaaten haben sich auf neue Regeln geeinigt, mit denen die Herstellung von Arzneimitteln leichter mit öffentlichen Geldern unterstützt werden kann. Ziel ist es, Europa unabhängiger von einzelnen Lieferanten und Produktionen außerhalb der EU zu machen. Hintergrund sind wiederholte Lieferprobleme bei wichtigen Medikamenten in den vergangenen Jahren. Griechenland plant strengere Regeln gegen die Folgen des Massentourismus. Die Regierung kündigte eine neue Vorgabe für den Tourismus und den Hotelbau an, um Natur und Infrastruktur besser zu schützen. Hintergrund sind Rekordzahlen bei den Besuchern. Besonders beliebte Inseln wie Santorini und Mykonos kämpfen seit Jahren mit überfüllten Straßen, Wassermangel und steigenden Mieten. Mit den neuen Maßnahmen soll der Tourismus künftig nachhaltiger werden. Die steigenden Wohnkosten in deutschen Großstädten belasten zunehmend den Arbeitsmarkt.
2: Laut einer Studie schrecken hohe Mieten viele Berufstätige ab und erschweren Unternehmen die Suche nach Fachkräften. Zwar bieten Ballungsräume zahlreiche Jobs und Freizeitmöglichkeiten, doch teures Wohnen gilt für viele Menschen als großer Nachteil. Experten warnen deshalb vor wachsenden Problemen bei der Gewinnung neuer Mitarbeiter.
1: Der frühere Istanbuler Bürgermeister İmamoğlu muss sich in der Türkei in einem weiteren Verfahren vor Gericht verantworten. Die Staatsanwaltschaft wirft ihm und 3 Mitangeklagten politische Spionage vor. Nach Behördenangaben sollen Informationen aus der Stadtverwaltung an ausländische Geheimdienste weitergegeben worden sein. Die Angeklagten weisen die Vorwürfe zurück. Im Falle einer Verurteilung drohen Haftstrafen von bis zu 20 Jahren.
0: Das Wetter.
3: Das bleibt auch heute frühlingshaft. Bei einem Mix aus Sonne und Wolken gibt es hin und wieder auch leichte bis kräftige Regenschauer. Dazu ein teils auch kräftiger Südwestwind. Die Höchstwerte liegen bei 14 Grad maximal.
0: Der Verkehrsdienst.
3: Die B156 ist zwischen Briesing und Zwillichau voll gesperrt. Die Straße wird hier grundhaft ausgebaut. Eine Umleitung ist über Groß-Dubrau ausgewiesen.
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1: Im Studio Matthias Pollmann, guten Tag. Das schwimmende sogenannte Autarteck-Haus auf dem Berghainer See an der F60 in Lichterfeld wird abgerissen. Das vollständig autarke Haus wurde 2019 eingeweiht. Entwickelt wurde es unter Federführung des Fraunhofer Instituts für Verkehrs- und Infrastruktursysteme in Dresden. Neben institutionellen Umstrukturierungen ist das Haus selbst einer der Gründe für den Abriss. Die Korrosion an der Unterseite der schwimmenden Konstruktion ist zu weit fortgeschritten. Eine Sanierung ist finanziell nicht stemmbar. Das Bundesforschungsministerium hatte das Projekt seinerzeit für etwa 9 Millionen Euro gefördert. 3,3 Millionen Euro hatten beteiligte Unternehmen aus Südbrandenburg und Ostsachsen beigesteuert. In Herzberg-Elster soll ein Energiespeicher in Kraftwerksgröße entstehen. In der letzten Stadtverordnetenversammlung wurde das Projekt erstmals den Abgeordneten vorgestellt. Demnach könnte auf der rund 2,35 Hektar großen Gewerbefläche am bereits bestehenden Solarpark ein 150 Megawatt Speicher gebaut werden, der Strom aus dem Netz aufnimmt und bei Bedarf wieder einspeist. Das ambitionierte Projekt soll aus mehreren Batteriecontainern sowie Wechselrichtern und Transformatoren bestehen. Die Anlage soll zudem optisch abgeschirmt werden. Für die Stadt selbst würde die Errichtung rund 1 Million Euro Mehreinnahmen pro Jahr durch die Gewerbesteuer bedeuten. Die Zittauer Innenstadt verwandelt sich in dieser Nacht in einen historischen Spielort. Das 26. Spektakulum Zitavier am 13. Mai steht in diesem Jahr unter dem Motto Majestätisches Zittau. Vom Johannesplatz über den Markt, die Neustadt bis hin zum Klosterplatz gibt es in diesem Jahr wieder zahlreiche Höhepunkte. Geplant sind ein Festumzug und zahlreiche Gastronomie sowie Kunsthandwerkstände. Den Abschluss des Festes krönt ein Feuerwerk. Trauer im Zoo Hoyerswerda. Der China-Leopard Sun ist im Alter von 19 Jahren gestorben. Das Leopardenmännchen musste aufgrund eines akuten Nierenleidens eingeschläfert werden. Laut Zootierarzt Holger Metting hatte sich der Gesundheitszustand des Tieres in den vergangenen Tagen deutlich verschlechtert. Der Leopard lebte seit 2016 in Hoyerswerda und gehörte zu den ältesten China-Leoparden im europäischen Zuchtprogramm. Gemeinsam mit Leopardin Bao Bao gelang 2020 die erfolgreiche Aufzucht der Tochter Nala.
0: Das Wetter.
1: Das bleibt auch heute frühlingshaft. Bei einem Mix aus Sonne und Wolken gibt es hin und wieder auch leichte bis kräftige Regenschauer. Dazu ein teils auch kräftiger Südwestwind. Die Höchstwerte liegen bei 14 Grad maximal.
0: Der Verkehrsdienst.
1: Die B156 ist zwischen Briesing und Zwillichau voll gesperrt. Die Straße wird hier grundhaft ausgebaut. Eine Umleitung ist über Groß-Dubrau ausgewiesen.
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1: Für die aktuellen Meldungen im Studio Michael Miem. Der frühere NATO-Generalsekretär Rasmussen wirbt für ein neues Bündnis demokratischer Staaten. Bei einem Gipfeltreffen sprach er sich für eine stärkere internationale Zusammenarbeit aus, die im Ernstfall auch eigenständig gegenüber den USA auftreten könne. Hintergrund sind veränderte geopolitische Rollen, insbesondere durch die Politik von US-Präsident Trump, so die Vorwürfe. Nach Ansicht Rasmussens brauche die freie Welt eine neue Führungsstruktur. Die EU will künftig stärker gegen Engpässe bei wichtigen Medikamenten vorgehen. Unterhändler von Europaparlament und Mitgliedstaaten haben sich auf neue Regeln geeinigt, mit denen die Herstellung von Arzneimitteln leichter mit öffentlichen Geldern unterstützt werden kann. Ziel ist es, Europa unabhängiger von einzelnen Lieferanten und Produktionen außerhalb der EU zu machen. Hintergrund sind wiederholte Lieferprobleme bei wichtigen Medikamenten in den vergangenen Jahren. Griechenland plant strengere Regeln gegen die Folgen des Massentourismus. Die Regierung kündigte eine neue Vorgabe für den Tourismus und den Hotelbau an, um Natur und Infrastruktur besser zu schützen. Hintergrund sind Rekordzahlen bei den Besuchern. Besonders beliebte Inseln wie Santorini und Mykonos kämpfen seit Jahren mit überfüllten Straßen, Wassermangel und steigenden Mieten. Mit den neuen Maßnahmen soll der Tourismus künftig nachhaltiger werden. Die steigenden Wohnkosten in deutschen Großstädten belasten zunehmend den Arbeitsmarkt.
2: Laut einer Studie schrecken hohe Mieten viele Berufstätige ab und erschweren Unternehmen die Suche nach Fachkräften. Zwar bieten Ballungsräume zahlreiche Jobs und Freizeitmöglichkeiten, doch teures Wohnen gilt für viele Menschen als großer Nachteil. Experten warnen deshalb vor wachsenden Problemen bei der Gewinnung neuer Mitarbeiter.
1: Der frühere Istanbuler Bürgermeister İmamoğlu muss sich in der Türkei in einem weiteren Verfahren vor Gericht verantworten. Die Staatsanwaltschaft wirft ihm und 3 Mitangeklagten politische Spionage vor. Nach Behördenangaben sollen Informationen aus der Stadtverwaltung an ausländische Geheimdienste weitergegeben worden sein. Die Angeklagten weisen die Vorwürfe zurück. Im Falle einer Verurteilung drohen Haftstrafen von bis zu 20 Jahren.
3: Das Wetter.
4: Das bleibt auch heute frühlingshaft. Bei einem Mix aus Sonne und Wolken gibt es hin und wieder auch leichte bis kräftige Regenschauer. Dazu ein teils auch kräftiger Südwestwind. Die Höchstwerte liegen bei 14 Grad maximal.
3: Der Verkehrsdienst.
4: Die B156 ist zwischen Briesing und Zwillichau voll gesperrt. Die Straße wird hier grundhaft ausgebaut. Eine Umleitung ist über Groß-Dubrau ausgewiesen.
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1: Im Studio Matthias Pollmann. Guten Tag. Das schwimmende sogenannte Autarteck-Haus auf dem Berghainer See an der F60 in Lichterfeld wird abgerissen. Das vollständig autarke Haus wurde 2019 eingeweiht. Entwickelt wurde es unter Federführung des Fraunhofer Instituts für Verkehrs- und Infrastruktursysteme in Dresden. Neben institutionellen Umstrukturierungen ist das Haus selbst einer der Gründe für den Abriss. Die Korrosion an der Unterseite der schwimmenden Konstruktion ist zu weit fortgeschritten. Eine Sanierung ist finanziell nicht stemmbar. Das Bundesforschungsministerium hatte das Projekt seinerzeit für etwa 9 Millionen Euro gefördert. 3,3 Millionen Euro hatten beteiligte Unternehmen aus Südbrandenburg und Ostsachsen beigesteuert. In Herzberg-Elster soll ein Energiespeicher in Kraftwerksgröße entstehen. In der letzten Stadtverordnetenversammlung wurde das Projekt erstmals den Abgeordneten vorgestellt. Demnach könnte auf der rund 2,35 Hektar großen Gewerbefläche am bereits bestehenden Solarpark ein 150 Megawatt Speicher gebaut werden, der Strom aus dem Netz aufnimmt und bei Bedarf wieder einspeist. Das ambitionierte Projekt soll aus mehreren Batteriecontainern sowie Wechselrichtern und Transformatoren bestehen. Die Anlage soll zudem optisch abgeschirmt werden. Für die Stadt selbst würde die Errichtung rund 1 Million Euro Mehreinnahmen pro Jahr durch die Gewerbesteuer bedeuten. Die Zittauer Innenstadt verwandelt sich in dieser Nacht in einen historischen Spielort. Das 26. Spektakulum Zitavier am 13. Mai steht in diesem Jahr unter dem Motto Majestätisches Zittau. Vom Johannesplatz über den Markt, die Neustadt bis hin zum Klosterplatz gibt es in diesem Jahr wieder zahlreiche Höhepunkte. Geplant sind ein Festumzug und zahlreiche Gastronomie- sowie Kunsthandwerkstände. Den Abschluss des Festes krönt ein Feuerwerk. Trauer im Zoo Hoyerswerda. Der China-Leopard Sun ist im Alter von 19 Jahren gestorben. Das Leopardenmännchen musste aufgrund eines akuten Nierenleidens eingeschläfert werden. Laut Zootierarzt Holger Metting hatte sich der Gesundheitszustand des Tieres in den vergangenen Tagen deutlich verschlechtert. Der Leopard lebte seit 2016 in Hoyerswerda und gehörte zu den ältesten China-Leoparden im europäischen Zuchtprogramm. Gemeinsam mit Leopardin Bao Bao gelang 2020 die erfolgreiche Aufzucht der Tochter Nala.
0: Das Wetter.
1: Das bleibt auch heute frühlingshaft. Bei einem Mix aus Sonne und Wolken gibt es hin und wieder auch leichte bis kräftige Regenschauer. Dazu ein teils auch kräftiger Südwestwind. Die Höchstwerte liegen bei 14 Grad maximal.
0: Der Verkehrsdienst.
1: Die B156 ist zwischen Briesing und Zwillichau voll gesperrt. Die Straße wird hier grundhaft ausgebaut. Eine Umleitung ist über Groß-Dubrau ausgewiesen.
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1: Mit Michael Miem. Der frühere NATO-Generalsekretär Rasmussen wirbt für ein neues Bündnis demokratischer Staaten. Bei einem Gipfeltreffen sprach er sich für eine stärkere internationale Zusammenarbeit aus, die im Ernstfall auch eigenständig gegenüber den USA auftreten könne. Hintergrund sind veränderte geopolitische Rollen, insbesondere durch die Politik von US-Präsident Trump, so die Vorwürfe. Nach Ansicht Rasmussens brauche die freie Welt eine neue Führungsstruktur. Die Bundesregierung hat ein neues Gebäudemodernisierungsgesetz beschlossen und ersetzt damit das bisherige, immer wieder heftig kritisierte Gebäudeenergiegesetz der Vorgängerregierung unter Scholz, Habeck und Lindner. Bundeswirtschaftsministerin Katharina Reiche.
2: Wir schaffen damit Investitionssicherheit, wir schaffen Planungssicherheit, wir ermöglichen Technologieoffenheit und Flexibilität bei der Heizungswahl. Die starre 65% erneuerbaren Quote, die Zwangsberatung, der erzwungene Heizungsaustausch oder ein Verbot entfällt. Auch in Zukunft wird die Wärmepumpe ein dominierendes, eine wichtige Technologie bleiben, aber auch Holzpelletheizungen, moderne Gas- und Ölheizungen kombiniert mit einer Biotreppe werden dafür sorgen, dass wir dem Klimaschutz gerecht werden. Das Klimaschutzgesetz gilt.
1: Der Landtag in Baden-Württemberg hat Cem Özdemir zum neuen Ministerpräsidenten gewählt. Özdemir wuchs als Sohn türkischer Gastarbeiter in Bad Urach auf und engagierte sich schon früh bei den Grünen. Bereits mit Ende 20 zog er in den Bundestag ein. Seine politische Laufbahn verlief dabei nicht immer ohne Rückschläge. Zuletzt gehörte er jedoch zu den prägenden Köpfen seiner Partei. Die Geschicke des Landes werden jetzt von einer schwarz-grünen Koalition gelenkt. Der angekündigte Stellenabbau bei Carl Zeiss Meditec könnte auch den Standort Oberkochen treffen. Das Unternehmen plant, in den kommenden 3 Jahren weltweit bis zu 1.000 Arbeitsplätze abzubauen. Hintergrund ist vor allem das schwache Geschäft in China. In Oberkochen beschäftigt die Zeiss-Tochter derzeit rund 1.100 Menschen. Welche Standorte konkret betroffen sein werden, ist bislang aber noch offen.
0: Das Wetter.
3: Das bleibt auch heute frühlingshaft. Bei einem Mix aus Sonne und Wolken gibt es hin und wieder auch leichte bis kräftige Regenschauer. Dazu ein teils auch kräftiger Südwestwind. Die Höchstwerte liegen bei 14 Grad maximal.
0: Der Verkehrsdienst.
3: Die B156 ist zwischen Briesing und Zwillichau voll gesperrt. Die Straße wird hier grundhaft ausgebaut. Eine Umleitung ist über Groß-Dubrau ausgewiesen.
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0: Der Verein Freunde des Beckenbergs lädt zum internationalen Kettensägen-Schnitzertreffen ein. Von Donnerstag bis Sonntag wird der Beckenberg in Aibau erneut zum Treffpunkt internationaler Holzkunst. 45 Spitzenkünstlerinnen und Künstler aus 21 Nationen reisen an, um live vor Publikum aus massiven Holzstämmen beeindruckende Skulpturen zu schaffen. Täglich ab 10 Uhr können sie den Künstlern beim Schauschnitzen über die Schulter schauen. Für Kinder bis 14 Jahre ist der Eintritt frei. Parkmöglichkeiten am Volkshaus und ein Shuttle-Service stehen für Sie bereit.
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1: Im Studio Matthias Pollmann. Guten Tag. Das schwimmende sogenannte Autarteck-Haus auf dem Berghainer See an der F60 in Lichterfeld wird abgerissen. Das vollständig autarke Haus wurde 2019 eingeweiht. Entwickelt wurde es unter Federführung des Fraunhofer Instituts für Verkehrs- und Infrastruktursysteme in Dresden. Neben institutionellen Umstrukturierungen ist das Haus selbst einer der Gründe für den Abriss. Die Korrosion an der Unterseite der schwimmenden Konstruktion ist zu weit fortgeschritten. Eine Sanierung ist finanziell nicht stemmbar. Das Bundesforschungsministerium hatte das Projekt seinerzeit für etwa 9 Millionen Euro gefördert. 3,3 Millionen Euro hatten beteiligte Unternehmen aus Südbrandenburg und Ostsachsen beigesteuert. In Herzberg-Elster soll ein Energiespeicher in Kraftwerksgröße entstehen. In der letzten Stadtverordnetenversammlung wurde das Projekt erstmals den Abgeordneten vorgestellt. Demnach könnte auf der rund 2,35 Hektar großen Gewerbefläche am bereits bestehenden Solarpark ein 150 Megawatt Speicher gebaut werden, der Strom aus dem Netz aufnimmt und bei Bedarf wieder einspeist. Das ambitionierte Projekt soll aus mehreren Batteriecontainern sowie Wechselrichtern und Transformatoren bestehen. Die Anlage soll zudem optisch abgeschirmt werden. Für die Stadt selbst würde die Errichtung rund 1 Million Euro Mehreinnahmen pro Jahr durch die Gewerbesteuer bedeuten. Die Zittauer Innenstadt verwandelt sich in dieser Nacht in einen historischen Spielort. Das 26. Spektakulum Zitavier am 13. Mai steht in diesem Jahr unter dem Motto Majestätisches Zittau. Vom Johannesplatz über den Markt, die Neustadt bis hin zum Klosterplatz gibt es in diesem Jahr wieder zahlreiche Höhepunkte. Geplant sind ein Festumzug und zahlreiche Gastronomie sowie Kunsthandwerkstände. Den Abschluss des Festes krönt ein Feuerwerk. Trauer im Zoo Hoyerswerda. Der China-Leopard Sun ist im Alter von 19 Jahren gestorben. Das Leopardenmännchen musste aufgrund eines akuten Nierenleidens eingeschläfert werden. Laut Zootierarzt Holger Metting hatte sich der Gesundheitszustand des Tieres in den vergangenen Tagen deutlich verschlechtert. Der Leopard lebte seit 2016 in Hoyerswerda und gehörte zu den ältesten China-Leoparden im europäischen Zuchtprogramm. Gemeinsam mit Leopardin Bao Bao gelang 2020 die erfolgreiche Aufzucht der Tochter Nala.
0: Das Wetter.
1: Das bleibt auch heute frühlingshaft. Bei einem Mix aus Sonne und Wolken gibt es hin und wieder auch leichte bis kräftige Regenschauer. Dazu ein teils auch kräftiger Südwestwind. Die Höchstwerte liegen bei 14 Grad maximal.
0: Der Verkehrsdienst.
1: Die B156 ist zwischen Briesing und Zwillichau voll gesperrt. Die Straße wird hier grundhaft ausgebaut. Eine Umleitung ist über Groß-Dubrau ausgewiesen.
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1: Mit Michael Miem. Der frühere NATO-Generalsekretär Rasmussen wirbt für ein neues Bündnis demokratischer Staaten. Bei einem Gipfeltreffen sprach er sich für eine stärkere internationale Zusammenarbeit aus, die im Ernstfall auch eigenständig gegenüber den USA auftreten könne. Hintergrund sind veränderte geopolitische Rollen, insbesondere durch die Politik von US-Präsident Trump, so die Vorwürfe. Nach Ansicht Rasmussens brauche die freie Welt eine neue Führungsstruktur. Die Bundesregierung hat ein neues Gebäudemodernisierungsgesetz beschlossen und ersetzt damit das bisherige, immer wieder heftig kritisierte Gebäudeenergiegesetz der Vorgängerregierung unter Scholz, Habeck und Lindner. Bundeswirtschaftsministerin Katharina Reiche.
2: Wir schaffen damit Investitionssicherheit, wir schaffen Planungssicherheit, wir ermöglichen Technologieoffenheit und Flexibilität bei der Heizungswahl. Die starre 65% erneuerbaren Quote, die Zwangsberatung, der erzwungene Heizungsaustausch oder ein Verbot entfällt. Auch in Zukunft wird die Wärmepumpe ein dominierendes, eine wichtige Technologie bleiben, aber auch Holzpelletheizungen, moderne Gas- und Ölheizungen kombiniert mit einer Biotreppe werden dafür sorgen, dass wir dem Klimaschutz gerecht werden. Das Klimaschutzgesetz gilt.
1: Der Landtag in Baden-Württemberg hat Cem Özdemir zum neuen Ministerpräsidenten gewählt. Özdemir wuchs als Sohn türkischer Gastarbeiter in Bad Urach auf und engagierte sich schon früh bei den Grünen. Bereits mit Ende 20 zog er in den Bundestag ein. Seine politische Laufbahn verlief dabei nicht immer ohne Rückschläge. Zuletzt gehörte er jedoch zu den prägenden Köpfen seiner Partei. Die Geschicke des Landes werden jetzt von einer schwarz-grünen Koalition gelenkt. Der angekündigte Stellenabbau bei Carl Zeiss Meditec könnte auch den Standort Oberkochen treffen. Das Unternehmen plant, in den kommenden 3 Jahren weltweit bis zu 1.000 Arbeitsplätze abzubauen. Hintergrund ist vor allem das schwache Geschäft in China. In Oberkochen beschäftigt die Zeiss-Tochter derzeit rund 1.100 Menschen. Welche Standorte konkret betroffen sein werden, ist bislang aber noch offen.
0: Das Wetter.
3: Das bleibt auch heute frühlingshaft. Bei einem Mix aus Sonne und Wolken gibt es hin und wieder auch leichte bis kräftige Regenschauer. Dazu ein teils auch kräftiger Südwestwind. Die Höchstwerte liegen bei 14 Grad maximal.
0: Der Verkehrsdienst.
3: Die B156 ist zwischen Briesing und Zwillichau voll gesperrt. Die Straße wird hier grundhaft ausgebaut. Eine Umleitung ist über Groß-Dubrau ausgewiesen.
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1: Im Studio Matthias Pollmann, guten Tag. Das schwimmende sogenannte Autarteck-Haus auf dem Berghainer See an der F60 in Lichterfeld wird abgerissen. Das vollständig autarke Haus wurde 2019 eingeweiht. Entwickelt wurde es unter Federführung des Fraunhofer Instituts für Verkehrs- und Infrastruktursysteme in Dresden. Neben institutionellen Umstrukturierungen ist das Haus selbst einer der Gründe für den Abriss. Die Korrosion an der Unterseite der schwimmenden Konstruktion ist zu weit fortgeschritten. Eine Sanierung ist finanziell nicht stemmbar. Das Bundesforschungsministerium hatte das Projekt seinerzeit für etwa 9 Millionen Euro gefördert. 3,3 Millionen Euro hatten beteiligte Unternehmen aus Südbrandenburg und Ostsachsen beigesteuert. In Herzberg-Elster soll ein Energiespeicher in Kraftwerksgröße entstehen. In der letzten Stadtverordnetenversammlung wurde das Projekt erstmals den Abgeordneten vorgestellt. Demnach könnte auf der rund 2,35 Hektar großen Gewerbefläche am bereits bestehenden Solarpark ein 150 Megawatt Speicher gebaut werden, der Strom aus dem Netz aufnimmt und bei Bedarf wieder einspeist. Das ambitionierte Projekt soll aus mehreren Batteriecontainern sowie Wechselrichtern und Transformatoren bestehen. Die Anlage soll zudem optisch abgeschirmt werden. Für die Stadt selbst würde die Errichtung rund 1 Million Euro Mehreinnahmen pro Jahr durch die Gewerbesteuer bedeuten. Die Zittauer Innenstadt verwandelt sich in dieser Nacht in einen historischen Spielort. Das 26. Spektakulum Zitavier am 13. Mai steht in diesem Jahr unter dem Motto Majestätisches Zittau. Vom Johannesplatz über den Markt, die Neustadt bis hin zum Klosterplatz gibt es in diesem Jahr wieder zahlreiche Höhepunkte. Geplant sind ein Festumzug und zahlreiche Gastronomie sowie Kunsthandwerkstände. Den Abschluss des Festes krönt ein Feuerwerk. Trauer im Zoo Hoyerswerda. Der China-Leopard Sun ist im Alter von 19 Jahren gestorben. Das Leopardenmännchen musste aufgrund eines akuten Nierenleidens eingeschläfert werden. Laut Zootierarzt Holger Metting hatte sich der Gesundheitszustand des Tieres in den vergangenen Tagen deutlich verschlechtert. Der Leopard lebte seit 2016 in Hoyerswerda und gehörte zu den ältesten China-Leoparden im europäischen Zuchtprogramm. Gemeinsam mit Leopardin Bao Bao gelang 2020 die erfolgreiche Aufzucht der Tochter Nala.
0: Das Wetter.
1: Das bleibt auch heute frühlingshaft. Bei einem Mix aus Sonne und Wolken gibt es hin und wieder auch leichte bis kräftige Regenschauer. Dazu ein teils auch kräftiger Südwestwind. Die Höchstwerte liegen bei 14 Grad maximal.
0: Der Verkehrsdienst.
1: Die B156 ist zwischen Briesing und Zwillichau voll gesperrt. Die Straße wird hier grundhaft ausgebaut. Eine Umleitung ist über Groß-Dubrau ausgewiesen.
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1: Mit Michael Miem. Der frühere NATO-Generalsekretär Rasmussen wirbt für ein neues Bündnis demokratischer Staaten. Bei einem Gipfeltreffen sprach er sich für eine stärkere internationale Zusammenarbeit aus, die im Ernstfall auch eigenständig gegenüber den USA auftreten könne. Hintergrund sind veränderte geopolitische Rollen, insbesondere durch die Politik von US-Präsident Trump, so die Vorwürfe. Nach Ansicht Rasmussens brauche die freie Welt eine neue Führungsstruktur. Die Bundesregierung hat ein neues Gebäudemodernisierungsgesetz beschlossen und ersetzt damit das bisherige, immer wieder heftig kritisierte Gebäudeenergiegesetz der Vorgängerregierung unter Scholz, Habeck und Lindner. Bundeswirtschaftsministerin Katharina Reiche.
2: Wir schaffen damit Investitionssicherheit, wir schaffen Planungssicherheit, wir ermöglichen Technologieoffenheit und Flexibilität bei der Heizungswahl. Die starre 65% erneuerbaren Quote, die Zwangsberatung, der erzwungene Heizungsaustausch oder ein Verbot entfällt. Auch in Zukunft wird die Wärmepumpe eine wichtige Technologie bleiben, aber auch Holzpelletheizungen, moderne Gas- und Ölheizungen kombiniert mit einer Biotreppe werden dafür sorgen, dass wir dem Klimaschutz gerecht werden. Das Klimaschutzgesetz gilt.
1: Der Landtag in Baden-Württemberg hat Cem Özdemir zum neuen Ministerpräsidenten gewählt. Özdemir wuchs als Sohn türkischer Gastarbeiter in Bad Urach auf und engagierte sich schon früh bei den Grünen. Bereits mit Ende 20 zog er in den Bundestag ein. Seine politische Laufbahn verlief dabei nicht immer ohne Rückschläge. Zuletzt gehörte er jedoch zu den prägenden Köpfen seiner Partei. Die Geschicke des Landes werden jetzt von einer schwarz-grünen Koalition gelenkt. Der angekündigte Stellenabbau bei Carl Zeiss Meditec könnte auch den Standort Oberkochen treffen. Das Unternehmen plant, in den kommenden 3 Jahren weltweit bis zu 1.000 Arbeitsplätze abzubauen. Hintergrund ist vor allem das schwache Geschäft in China. In Oberkochen beschäftigt die Zeiss-Tochter derzeit rund 1.100 Menschen. Welche Standorte konkret betroffen sein werden, ist bislang aber noch offen.
0: Das Wetter.
3: Das bleibt bis zum Abend in der gesamten Lausitz überwiegend freundlich. Die Nacht bleibt meist trocken. Morgen am Feiertag gibt es dann in den Mittagsstunden wieder vereinzelt leichte Regenschauer. Die Höchstwerte liegen bei 13 Grad maximal.
0: Der Verkehrsdienst.
3: Zwischen Niederoderwitz und Mittelherwigsdorf ist die B96 vollgesperrt. Die Straße wird grundhaft ausgebaut. Der Verkehr wird über die B178N umgeleitet.
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3: 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Wir wünschen allen eine gute Fahrt.
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0: Na Mensch, fast schon geschafft oder sind Sie vielleicht sogar schon im wohlverdienten Feierabend? Vielleicht haben Sie ja schon Ihr Gefährt für die morgige Tour fertig oder freuen sich einfach, dass Sie mal ausschlafen können. Oder aber Sie sitzen quasi schon auf gepackten Koffern, weil es gleich losgeht in den Kurzurlaub. Also was auch immer Sie vorhaben, auf jeden Fall viel Spaß dabei. Und apropos Spaß, dann kümmern wir uns doch gleich mal um die Veranstaltungstipps.
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0: Vielleicht machen Sie ja morgen an Himmelfahrt mal einen Abstecher nach Litschen. Da gibt es Speisen und Getränke schon ab 9.

9 Uhr und da können Sie sich ja schon mal einen Überblick über das Dorffest machen. Das gibt es nämlich dann gleich am Samstag. Himmelfahrt nicht nur für Männer, also die ganze Familie ist morgen eingeladen nach Kotten in die Krabbert-Milchwelt. Es gibt leckere Spezialitäten wie Käse, Bratwurst, Milchwelt-Eis, Milchwelt-Plinze, aber natürlich auch Bier vom Fass. Alles zum Genießen in entspannter Atmosphäre. Für die Jüngsten gibt es zahlreiche Attraktionen auf der Spielwiese. In der Volkshochschule Hoyerswerda im Forum der Lausitzhalle, da ist zu den Öffnungszeiten eine interessante Fotoausstellung zu sehen. Facetten der Fotografie ist sie überschrieben. Der Fototreff des Nachbarschaftshilfevereins Hoyerswerda zeigt da seine Arbeiten. Und apropos Nachbarschaftshilfeverein, der lädt nämlich heute Abend nochmal zum Freizeitvolleyball ein. Dazu müssten Sie Ihre Sportklamotten schnappen und ab 19.15 Uhr an der Sporthalle am Planetarium sein. Dann haben wir noch das Jugendclubhaus Ossi in Hoyerswerda. Das lädt heute Nachmittag noch zum Manga-Workshop ein. 2 Stunden lang kann man sich hier kreativ betätigen. Start ist um 16 Uhr. Und Kinder ab 8 Jahren sind auch heute wieder zum Kindertheaterkurs in die KUFA Hoyerswerda eingeladen. Hier geht's um 15 Uhr los. Dabei kann man seine Kreativität beim Erfinden eigener Geschichten ausleben. Anmelden geht telefonisch unter Hoyerswerda die 20 933 44 oder per Mail an ina.züchner@kufa-hoyerswerda.de. Das waren sie dann auch unsere Veranstaltungstipps für Mittwoch, den 13. Mai.

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1: Im Studio Matthias Pollmann. Guten Tag. Das Waldbad Zeischa zwischen Elsterwerda und Bad Liebenwerder wird aufgehübscht. Wie der Waldbadverein Natur- und Campingfreunde Zeischa mitteilt, werden 700 Tonnen feinster Sand aus der benachbarten Kiesgrube in den Freibadbereich gebracht, um die offizielle Badeanlage wieder in Schuss zu bringen. Des Weiteren ist die Errichtung einer neuen Wasserrutsche in Planung. Dafür läuft aktuell eine Crowdfunding-Aktion über die 99-Funken-Plattform der Sparkassen. Insgesamt kämpft das Freibad nach Angaben des Vereins außerdem mit einem sinkenden Wasserpegel. Aufgrund der Absenkung des Grundwasserspiegels ist der Wasserstand in den vergangenen Jahren um gut einen Meter zurückgegangen. Das schwimmende sogenannte Autarteck-Haus auf dem Berghainer See an der F60 in Lichterfeld wird abgerissen. Das vollständig autarke Haus wurde 2019 eingeweiht. Entwickelt wurde es unter Federführung des Fraunhofer Instituts für Verkehrs- und Infrastruktursysteme in Dresden. Neben institutionellen Umstrukturierungen ist das Haus selbst einer der Gründe für den Abriss. Die Korrosion an der Unterseite der schwimmenden Konstruktion ist zu weit fortgeschritten. Eine Sanierung ist finanziell nicht stemmbar. Das Bundesforschungsministerium hatte das Projekt seinerzeit für etwa 9 Millionen Euro gefördert. 3,3 Millionen Euro hatten beteiligte Unternehmen aus Südbrandenburg und Ostsachsen beigesteuert. In Herzberg-Elster soll ein Energiespeicher in Kraftwerksgröße entstehen. In der letzten Stadtverordnetenversammlung wurde das Projekt erstmals den Abgeordneten vorgestellt. Demnach könnte auf der rund 2,35 Hektar großen Gewerbefläche am bereits bestehenden Solarpark ein 150 Megawatt Speicher gebaut werden, der Strom aus dem Netz aufnimmt und bei Bedarf wieder einspeist. Das ambitionierte Projekt soll aus mehreren Batteriecontainern sowie Wechselrichtern und Transformatoren bestehen. Die Anlage soll zudem optisch abgeschirmt werden. Für die Stadt selbst würde die Errichtung rund 1 Million Euro Mehreinnahmen pro Jahr durch die Gewerbesteuer bedeuten. Die Zittauer Innenstadt verwandelt sich in dieser Nacht in einen historischen Spielort. Das 26. Spektakulum Zitavier am 13. Mai steht in diesem Jahr unter dem Motto Majestätisches Zittau. Vom Johannesplatz über den Markt, die Neustadt bis hin zum Klosterplatz gibt es in diesem Jahr wieder zahlreiche Höhepunkte. Geplant sind ein Festumzug und zahlreiche Gastronomie sowie Kunsthandwerkstände. Den Abschluss des Festes krönt ein Feuerwerk.
0: Das Wetter.
1: Das bleibt bis zum Abend in der gesamten Lausitz überwiegend freundlich. Die Nacht bleibt meist trocken. Morgen am Feiertag gibt es dann in den Mittagsstunden wieder vereinzelt leichte Regenschauer. Die Höchstwerte liegen bei 13 Grad maximal.
0: Der Verkehrsdienst.
1: Zwischen Niederoderwitz und Mittelherwigsdorf ist die B96 vollgesperrt. Die Straße wird grundhaft ausgebaut. Der Verkehr wird über die B178N umgeleitet.
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1: 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Wir wünschen allen eine gute Fahrt.
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2: Einen schönen Nachmittag wünsche ich Ihnen. Ich bin Ingo Schleiernick und habe die Ehre, Sie heute zu begleiten mit guter Musik und natürlich Informationen aus der Region, wie Sie das von Ihrer Lausitzwelle gewohnt sind.

was auf uns zu. Also, falls Sie zu Hause bleiben, dann nicht. Einen schönen Nachmittag erstmal. Hier ist Ihre Lausitzwelle am Mittwoch. Aber wenn Sie am verlängerten Wochenende mit dem Auto unterwegs sind, dann könnten Sie harte Nerven brauchen. Denn diese Idee, also mal ein paar Tage wegzufahren, haben Millionen andere offensichtlich auch. Die Autobahn des Bundes hat da mal so ein ungefähres Bild gemalt, wie es aussehen könnte. Der Tag mit den vollsten Autobahnen wird voraussichtlich sogar heute sein. Also falls Sie vielleicht schon sogar irgendwo im Stau stehen, ja, Grüße gehen raus, halten Sie durch, der geht doch irgendwann wieder vorbei. Denn heute beginnt einerseits der Reiseverkehr, andererseits sind aber auch noch ganz viele Pendler auf dem Rückweg nach Hause. Also vermutlich eine perfekte Mischung für volle Straßen. Dann haben wir hier bei uns ja auf der A4 auch noch so ein paar Nadelöhre, gerade zwischen Dresden und Görlitz, also so ein paar Baustellen mit Fahrbahnverengung und Geschwindigkeitsbegrenzung. Hier besteht also dann besondere Staugefahr, gerade auch zwischen Ohorn und Salzenforst wird da wird gebaut. Ne? Aber auch auf der A13 zwischen Dresden und Berlin besteht Staugefahr. Hier besonders zu erwähnen, dass Baustellen Nadelöhr zwischen Kalau und Bronco. Ja, ich würde mal sagen, am besten zu Hause bleiben und vielleicht mal auf den Drahtesel umsatteln oder aber vielleicht einfach viel Geduld mitbringen und am Ende wird es möglicherweise ja gar nicht so schlimm wie angekündigt.

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1: Mit Michael Miem. Der frühere NATO-Generalsekretär Rasmussen wirbt für ein neues Bündnis demokratischer Staaten. Bei einem Gipfeltreffen sprach er sich für eine stärkere internationale Zusammenarbeit aus, die im Ernstfall auch eigenständig gegenüber den USA auftreten könne. Hintergrund sind veränderte geopolitische Rollen, insbesondere durch die Politik von US-Präsident Trump, so die Vorwürfe. Nach Ansicht Rasmussens brauche die freie Welt eine neue Führungsstruktur. Die Bundesregierung hat ein neues Gebäudemodernisierungsgesetz beschlossen und ersetzt damit das bisherige, immer wieder heftig kritisierte Gebäudeenergiegesetz der Vorgängerregierung unter Scholz, Habeck und Lindner. Bundeswirtschaftsministerin Katharina Reiche.
2: Wir schaffen damit Investitionssicherheit, wir schaffen Planungssicherheit, wir ermöglichen Technologieoffenheit und Flexibilität bei der Heizungswahl. Die starre 65% erneuerbaren Quote, die Zwangsberatung, der erzwungene Heizungsaustausch oder ein Verbot entfällt. Auch in Zukunft wird die Wärmepumpe ein dominierendes, eine wichtige Technologie bleiben, aber auch Holzpelletheizungen, moderne Gas- und Ölheizungen kombiniert mit einer Biotreppe werden dafür sorgen, dass wir dem Klimaschutz gerecht werden. Das Klimaschutzgesetz gilt.
1: Der Landtag in Baden-Württemberg hat Cem Özdemir zum neuen Ministerpräsidenten gewählt. Özdemir wuchs als Sohn türkischer Gastarbeiter in Bad Urach auf und engagierte sich schon früh bei den Grünen. Bereits mit Ende 20 zog er in den Bundestag ein. Seine politische Laufbahn verlief dabei nicht immer ohne Rückschläge. Zuletzt gehörte er jedoch zu den prägenden Köpfen seiner Partei. Die Geschicke des Landes werden jetzt von einer schwarz-grünen Koalition gelenkt. Der angekündigte Stellenabbau bei Carl Zeiss Meditec könnte auch den Standort Oberkochen treffen. Das Unternehmen plant, in den kommenden 3 Jahren weltweit bis zu 1.000 Arbeitsplätze abzubauen. Hintergrund ist vor allem das schwache Geschäft in China. In Oberkochen beschäftigt die Zeiss-Tochter derzeit rund 1.100 Menschen. Welche Standorte konkret betroffen sein werden, ist bislang aber noch offen.
0: Das Wetter.
3: Das bleibt bis zum Abend in der gesamten Lausitz überwiegend freundlich. Die Nacht bleibt meist trocken. Morgen am Feiertag gibt es dann in den Mittagsstunden wieder vereinzelt leichte Regenschauer. Die Höchstwerte liegen bei 13 Grad maximal.
0: Der Verkehrsdienst.
3: Zwischen Niederoderwitz und Mittelherwigsdorf ist die B96 vollgesperrt. Die Straße wird grundhaft ausgebaut. Der Verkehr wird über die B178N umgeleitet.
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3: 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Wir wünschen allen eine gute Fahrt.
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4: Na, da ist doch der Feierabend schon gar nicht mehr weit oder vielleicht sogar schon da bei Ihnen. Egal wo Sie sind, wir von der Lausitzwelle sind für Sie da. Ich bin Ingo Schleiernick. Hallo.

0: Ein Staffellauf auf 1000 Kilometern, also das klingt nach einem echten Mammutprojekt, hat es aber so tatsächlich gegeben und ist bei uns in der Lausitz gestartet, nämlich in Görlitz-Zgorzelec. Von hier aus ging es dann bis nach Brüssel. Damit sollte die Bewerbung als Kulturhauptstadt unterstützt werden. Nicht nur den Bekanntheitsgrad der Stadt am 15. Meridian hat dieser Nonstop-Lauf über fast 1000 Kilometern erhöht, sondern er trug ebenso zur Völkerverständigung bei. Und jetzt, nach genau 2 Jahrzehnten, trafen sich die meisten der damals Aktiven im Görlitzer Rosenhof noch einmal, um die Ereignisse von damals Revue passieren zu lassen. Mit dabei waren auch der damalige Präsident des Sportbundes und Stadtrat Christian Wiesner und der damals 25-jährige und heutige Stadtrat in Görlitz, Matthias Schöneich, die Folgendes gesagt haben.
1: Wir haben heute noch mal erfahren, was wir damals alle gespürt haben, dass eine Atmosphäre war, eine Aufbruchatmosphäre. Und es war eine Gemeinschaft, die uns voranbringen sollte in unserer Stadt Görlitz und Zgorzelec. Denn es war ja, beide Seiten waren ja beteiligt. Und das wünsche ich mir manchmal heute auch wieder, dass eine Aufbruchstimmung, obwohl man gar nicht weiß, wie ist das Ergebnis, aber dass Menschen sich beteiligen und sagen, hier bin ich zu Hause, hier bin ich begeistert.

0: bei einer Sache dabei und du wirst es ja auch so gesehen haben.
1: Ja, na klar. Also Polen ist ja kurz davor dem Schengener Abkommen beigetreten und insofern war das so eigentlich das erste große Ereignis, was irgendwie dann unsere beiden Städte, die Skorzelce und die Görlitzer Stadt, zusammengebracht haben. Und wir haben dann tatsächlich mit den vielen Sportlern aus beiden Städten dann so eine Riesenaktion nicht bloß geplant, sondern auch umgesetzt. Und es war gigantisch, welche Unterstützung das nicht bloß in der Stadt Görlitz bekommen hat, wie gesäumt die Straßen waren, wie besonders auch die Altstadtbrücke voll war, aber auch unterwegs in all den Städten, die wir durchlaufen haben, wie groß die Unterstützung war. Und das war echt genial, was man mit so einer kleinen Truppe, die wir ja am Anfang waren, mit diesen ersten Ideen, die wir da entwickelt haben, am Ende sich entwickelt hat.

0: Dankeschön.
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1: Im Studio Matthias Pollmann, guten Tag. Das Waldbad Zeischer zwischen Elsterwerda und Bad Liebenwerda wird aufgehübscht. Wie der Waldbadverein Natur- und Campingfreunde Zeischer mitteilt, werden 700 Tonnen feinster Sand aus der benachbarten Kiesgrube in den Freibadbereich gebracht, um die offizielle Badeanlage wieder in Schuss zu bringen. Des Weiteren ist die Errichtung einer neuen Wasserrutsche in Planung. Dafür läuft aktuell eine Crowdfunding-Aktion über die 99-Funken-Plattform der Sparkassen. Insgesamt kämpft das Freibad nach Angaben des Vereins außerdem mit einem sinkenden Wasserpegel. Aufgrund der Absenkung des Grundwasserspiegels ist der Wasserstand in den vergangenen Jahren um gut einen Meter zurückgegangen. Das schwimmende sogenannte Autarteck-Haus auf dem Berghainer See an der F60 in Lichterfeld wird abgerissen. Das vollständig autarke Haus wurde 2019 eingeweiht. Entwickelt wurde es unter Federführung des Fraunhofer Instituts für Verkehrs- und Infrastruktursysteme in Dresden. Neben institutionellen Umstrukturierungen ist das Haus selbst einer der Gründe für den Abriss. Die Korrosion an der Unterseite der schwimmenden Konstruktion ist zu weit fortgeschritten. Eine Sanierung ist finanziell nicht stemmbar. Das Bundesforschungsministerium hatte das Projekt seinerzeit für etwa 9 Millionen Euro gefördert. 3,3 Millionen Euro hatten beteiligte Unternehmen aus Südbrandenburg und Ostsachsen beigesteuert. In Herzberg-Elster soll ein Energiespeicher in Kraftwerksgröße entstehen. In der letzten Stadtverordnetenversammlung wurde das Projekt erstmals den Abgeordneten vorgestellt. Demnach könnte auf der rund 2,35 Hektar großen Gewerbefläche am bereits bestehenden Solarpark ein 150 Megawatt Speicher gebaut werden, der Strom aus dem Netz aufnimmt und bei Bedarf wieder einspeist. Das ambitionierte Projekt soll aus mehreren Batteriecontainern sowie Wechselrichtern und Transformatoren bestehen. Die Anlage soll zudem optisch abgeschirmt werden. Für die Stadt selbst würde die Errichtung rund 1 Million Euro Mehreinnahmen pro Jahr durch die Gewerbesteuer bedeuten. Die Zittauer Innenstadt verwandelt sich in dieser Nacht in einen historischen Spielort. Das 26. Spektakulum Zitavier am 13. Mai steht in diesem Jahr unter dem Motto Majestätisches Zittau. Vom Johannesplatz über den Markt, die Neustadt bis hin zum Klosterplatz gibt es in diesem Jahr wieder zahlreiche Höhepunkte. Geplant sind ein Festumzug und zahlreiche Gastronomie- sowie Kunsthandwerkstände. Den Abschluss des Festes krönt ein Feuerwerk.
0: Das Wetter.
1: Das bleibt bis zum Abend in der gesamten Lausitz überwiegend freundlich. Die Nacht bleibt meist trocken. Morgen am Feiertag gibt es dann in den Mittagsstunden wieder vereinzelt leichte Regenschauer. Die Höchstwerte liegen bei 13 Grad maximal.
0: Der Verkehrsdienst.
1: Zwischen Niederoderwitz und Mittelherwegsdorf ist die B96 vollgesperrt. Die Straße wird grundhaft ausgebaut. Der Verkehr wird über die B178N umgeleitet.
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1: 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Wir wünschen allen eine gute Fahrt.
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2: Na, da haben wir doch über die Hälfte des Tages schon wieder rum. Vielleicht genießen Sie ja gerade Ihren Feierabend oder warten noch drauf. Wie auch immer, die Lausitzwelle ist natürlich für Sie da. Ich bin Ingo Schleiernick und wünsche Ihnen einen schönen Nachmittag. Ja,

Ja, manchmal passieren eben auch traurige Dinge, das gehört zum Leben dazu. Damit einen schönen Nachmittag hier bei Ihrer Lausitzwelle am Mittwoch vor dem Feiertag. Das müssen Zoobesucher in Hoyerswerda demnächst vielleicht auch feststellen, wenn sie nach Leopard San suchen. Der musste leider eingeschläfert werden und zwar wegen eines Nierenleidens. Er hat ja schon länger damit zu kämpfen gehabt und ist auch behandelt worden. In den letzten Tagen hatte sich sein Gesundheitszustand aber trotzdem zunehmend verschlechtert. Er hat weder Appetit noch Bewegungsdrang verspürt und musste jetzt, wie gesagt, leider eingeschläfert werden. Das soll übrigens ein typisches Problem bei reinen Fleischfressern sein, dass es zu Nierenproblemen kommen kann. 19 Jahre alt ist San geworden. Das ist schon für China-Leoparden ein relativ gutes Alter. Und er hat mit seiner Partnerin Bao Bao für Nachwuchs gesorgt. Das ist ja immerhin ein Trost.

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1: Für die Meldungen im Studio Michael Miem. Die geplante Entlastungsprämie für Arbeitnehmer wird nicht mehr weiter verfolgt. Nach Angaben aus der Führung der Unionsfraktion ist das Vorhaben nach Beratungen im Koalitionsausschuss endgültig vom Tisch. Vorgesehen war eine Zahlung von bis zu 1.000 Euro als Ausgleich für die hohen Spritpreise. Die 1.000 Euro Entlastung hätten die Arbeitgeber an die Arbeitnehmer zahlen sollen. Die Koalition will nun offenbar andere Möglichkeiten zur Entlastung der Bürger prüfen. Die Bundesregierung hat ein neues Gebäudemodernisierungsgesetz beschlossen und ersetzt damit das bisherige, immer wieder heftig kritisierte Gebäudeenergiegesetz der Vorgängerregierung unter Scholz, Habeck und Lindner. Bundeswirtschaftsministerin Katharina Reiche.
2: Wir schaffen damit Investitionssicherheit, wir schaffen Planungssicherheit, wir ermöglichen Technologieoffenheit und Flexibilität bei der Heizungswahl. Die starre 65% erneuerbaren Quote, die Zwangsberatung, der erzwungene Heizungsaustausch oder ein Verbot entfällt. Auch in Zukunft wird die Wärmepumpe eine wichtige Technologie bleiben, aber auch Holzpelletheizungen, moderne Gas- und Ölheizungen kombiniert mit einer Biotreppe werden dafür sorgen, dass wir dem Klimaschutz gerecht werden. Das Klimaschutzgesetz gilt.
1: Der Landtag in Baden-Württemberg hat Cem Özdemir zum neuen Ministerpräsidenten gewählt. Özdemir wuchs als Sohn türkischer Gastarbeiter in Bad Urach auf und engagierte sich schon früh bei den Grünen. Bereits mit Ende 20 zog er in den Bundestag ein. Seine politische Laufbahn verlief dabei nicht immer ohne Rückschläge. Zuletzt gehörte er jedoch zu den prägenden Köpfen seiner Partei. Die Geschicke des Landes werden jetzt von einer schwarz-grünen Koalition gelenkt. Der angekündigte Stellenabbau bei Carl Zeiss Meditec könnte auch den Standort Oberkochen treffen. Das Unternehmen plant, in den kommenden 3 Jahren weltweit bis zu 1.000 Arbeitsplätze abzubauen. Hintergrund ist vor allem das schwache Geschäft in China. In Oberkochen beschäftigt die Zeiss-Tochter derzeit rund 1.100 Menschen. Welche Standorte konkret betroffen sein werden, ist bislang aber noch offen. Soweit die Meldungen aus der Nachrichtenredaktion.
0: Das Wetter.
3: Das bleibt bis zum Abend in der gesamten Lausitz überwiegend freundlich. Die Nacht bleibt meist trocken. Morgen am Feiertag gibt es dann in den Mittagsstunden wieder vereinzelt leichte Regenschauer. Die Höchstwerte liegen bei 13 Grad maximal.
0: Der Verkehrsdienst.
3: Zwischen Niederoderwitz und Mittelherwigsdorf ist die B96 vollgesperrt. Die Straße wird grundhaft ausgebaut. Der Verkehr wird über die B178N umgeleitet.
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3: 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Wir wünschen allen eine gute Fahrt.
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4: Na, da haben wir doch über die Hälfte des Tages schon wieder rum. Vielleicht genießen Sie ja gerade Ihren Feierabend oder warten noch drauf. Wie auch immer, die Lausitzwelle ist natürlich für Sie da. Ich bin Ingo Schleiernick und wünsche Ihnen einen schönen Nachmittag.

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1: Fand da lustig. Ja, fand ich auch lustig. Auf jeden Fall ein origineller Titel für die Debüt-EP des Frauentrios Lovehead. Kennengelernt haben sich die jungen Österreicherinnen zur Corona-Zeit, haben dann beschlossen, zusammen Musik zu machen. Zum Durchbruch verholfen hat ihnen in ihrer Heimat das Jugendradio vom ORF, nämlich FM4. Ja, höre ich auch gerne mal rein. Und in Deutschland wird ihnen jetzt Kraftklub helfen, denn dort sind sie die Vorband auf der aktuellen Tour der Karl-Marx-Städter. Was Lovehead musikalisch so drauf haben, das haben wir vorgestern und gestern schon gehört. Und jetzt gibt es eine weitere Kostprobe, die da heißt Veränder mich.

0: Der Verein Freunde des Beckenbergs lädt zum internationalen Kettensägen-Schnitzertreffen ein. Von Donnerstag bis Sonntag wird der Beckenberg in Aibau erneut zum Treffpunkt internationaler Holzkunst. 45 Spitzenkünstlerinnen und Künstler aus 21 Nationen reisen an, um live vor Publikum aus massiven Holzstämmen beeindruckende Skulpturen zu schaffen. Täglich ab 10 Uhr können Sie den Künstlern beim Schauschnitzen über die Schulter schauen. Für Kinder bis 14 Jahre ist der Eintritt frei. Parkmöglichkeiten am Volkshaus und ein Shuttle-Service stehen für Sie bereit.
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1: Im Studio Matthias Pollmann, guten Tag. In Radeberg ist die Brücke an der Rathenaustraße wieder teilweise für den Verkehr freigegeben. Fahrzeuge bis maximal 9 Tonnen dürfen die Brücke nun einspurig in Richtung Innenstadt passieren. Die Brücke war seit September 2024 vollgesperrt, nachdem Untersuchungen Schäden an der Tragkonstruktion bestätigt hatten. Ein dauerhaftes Monitoring soll das Bauwerk nun weiterhin überwachen. Sollten neue Schäden festgestellt werden, droht erneut eine Sperrung. Langfristig ist ohnehin ein Neubau geplant. Hintergrund ist auch die künftige Elektrifizierung der Bahnstrecke Dresden-Görlitz, für die die bestehende Brücke zu niedrig ist. Das Waldbad Zeischa zwischen Elsterwerda und Bad Liebenwerder wird aufgehübscht. Wie der Waldbadverein Natur- und Campingfreunde Zeischa mitteilt, werden 700 Tonnen feinster Sand aus der benachbarten Kiesgrube in den Freibadbereich gebracht, um die offizielle Badeanlage wieder in Schuss zu bringen. Des Weiteren ist die Errichtung einer neuen Wasserrutsche in Planung. Dafür läuft aktuell eine Crowdfunding-Aktion über die 99-Funken-Plattform der Sparkassen. Insgesamt kämpft das Freibad nach Angaben des Vereins außerdem mit einem sinkenden Wasserpegel. Aufgrund der Absenkung des Grundwasserspiegels ist der Wasserstand in den vergangenen Jahren um gut einen Meter zurückgegangen. Das schwimmende sogenannte Autarteck-Haus auf dem Berghainer See an der F60 in Lichterfeld wird abgerissen. Das vollständig autarke Haus wurde 2019 eingeweiht. Entwickelt wurde es unter Federführung des Fraunhofer Instituts für Verkehrs- und Infrastruktursysteme in Dresden. Neben institutionellen Umstrukturierungen ist das Haus selbst einer der Gründe für den Abriss. Die Korrosion an der Unterseite der schwimmenden Konstruktion ist zu weit fortgeschritten. Eine Sanierung ist finanziell nicht stemmbar. Das Bundesforschungsministerium hatte das Projekt seinerzeit für etwa 9 Millionen Euro gefördert. 3,3 Millionen Euro hatten beteiligte Unternehmen aus Südbrandenburg und Ostsachsen beigesteuert. In Herzberg-Elster soll ein Energiespeicher in Kraftwerksgröße entstehen. In der letzten Stadtverordnetenversammlung wurde das Projekt erstmals den Abgeordneten vorgestellt. Demnach könnte auf der rund 2,35 Hektar großen Gewerbefläche am bereits bestehenden Solarpark ein 150 Megawatt Speicher gebaut werden, der Strom aus dem Netz aufnimmt und bei Bedarf wieder einspeist. Das ambitionierte Projekt soll aus mehreren Batteriecontainern sowie Wechselrichtern und Transformatoren bestehen. Die Anlage soll zudem optisch abgeschirmt werden. Für die Stadt selbst würde die Errichtung rund 1 Million Euro Mehreinnahmen pro Jahr durch die Gewerbesteuer bedeuten.
0: Das Wetter.
1: Das bleibt bis zum Abend in der gesamten Lausitz überwiegend freundlich. Die Nacht bleibt meist trocken. Morgen am Feiertag gibt es dann in den Mittagsstunden wieder vereinzelt leichte Regenschauer. Die Höchstwerte liegen bei 13 Grad maximal.
0: Der Verkehrsdienst.
1: Zwischen Niederoderwitz und Mittelherwegsdorf ist die B96 vollgesperrt. Die Straße wird grundhaft ausgebaut. Der Verkehr wird über die B178N umgeleitet.
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1: 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Wir wünschen allen eine gute Fahrt.
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2: Na, da ist doch der Feierabend schon gar nicht mehr weit oder vielleicht sogar schon da bei Ihnen. Egal wo Sie sind, wir von der Lausitzwelle sind für Sie da. Ich bin Ingo Schleiernick. Hallo.

0: Dreiviertel fünf haben wir es. Hier ist Ihre Lausitzwelle am Mittwochnachmittag. Jetzt noch mit dem Kalenderblatt. Und das hat Bernd Vogawa für uns für den heutigen 13. Mai.
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2: Am 13. Mai 1710 wird die Charité gegründet. König Friedrich I. von Preußen ließ in Berlin vor dem Spandauer Tor die Krankenanstalt Charité bauen. Ursprünglich als Quarantänestation für die in Berlin grassierende Pestepidemie geplant, wurde das Haus im Sinne seines Namens, zu Deutsch Nächstenliebe, als Armenhospital und Arbeitshaus für Bettler genutzt. 1726 wurde die Charité zu einer in Europa einzigartigen Ausbildungsstätte in der praktischen Medizin. Als klinische Lehranstalt ergänzte sie das theoretische Medizinische Kollegium in Berlin. Bald nach Gründung der Berliner Universität 1810 wurde die Krankenanstalt in den universitären Lehrbetrieb einbezogen. Ende des 19. Jahrhunderts war sie das wissenschaftliche Zentrum der deutschen Medizin und brachte Wissenschaftler von Weltruf wie Rudolf Virchow oder Paul Ehrlich hervor. Am 13. Mai 1927 war der Schwarze Freitag an deutschen Börsen. Nachdem in Deutschland neue Devisenbestimmungen in Kraft getreten waren, kam es am Freitag, den 13. Mai, zu immensen Kursverlusten an den deutschen Effektenbörsen. Traditionell wurde dieser Tag als Schwarzer Freitag bezeichnet. Der erste Schwarze Freitag war der 24. September 1869. Börsenspekulanten versuchten in den USA, den Goldmarkt zu kontrollieren und lösten damit dramatische Preisschwankungen und eine Panik an der New Yorker Börse aus. Zum Synonym für einen Börsencrash wurde der Schwarze Freitag am 25. Oktober 1929. Massive Kurseinbrüche an der New Yorker Wall Street führten zur Weltwirtschaftskrise der frühen 30er Jahre mit Bankzusammenbrüchen, Produktionsrückgang und Massenarbeitslosigkeit. Am 13. Mai 1941 ist die österreichische Schauspielerin Senta Berger geboren. Ihre Filmkarriere begann mit deutschen Unterhaltungsfilmen wie Der brave Soldat Schweg und Es muss nicht immer Kaviar sein. Durch Mitwirkung in italienischen und französischen Produktionen wurde Senta Berger im Ausland eine der erfolgreichsten deutschsprachigen Darstellerinnen. In Hollywood stand sie neben Kirk Douglas und John Wayne vor der Kamera. Sie drehte unter anderem mit Volker Schlöndorff und Wim Wenders. Mit ihrem Ehemann Michael Verhoeven gründete Berger 1965 die Firma Sentana, die die preisgekrönten Filme Die Weiße Rose und Das schreckliche Mädchen produzierte.
0: Ja, vielen Dank, Bernd. Und damit darf ich mich dann an dieser Stelle von Ihnen verabschieden. Nicht aber ohne erwähnt zu haben, dass Sie ab 17 Uhr Ihr Radio so richtig laut aufdrehen können. Da heißt es in unserem Lausitzwelle Musikspecial nämlich Rock'n'Pop. Bleibt mir noch, Ihnen morgen einen schönen Feiertag zu wünschen. Trinken Sie nicht zu viel und übertreiben Sie es auch nicht mit dem Fahrradfahren, sodass Sie, falls Sie dann am Freitag raus müssen, auch wieder pünktlich auf Arbeit kommen. Und wenn Sie das müssen, dann hören wir uns ja gerne wieder zum fröhlichen Wecker, wie gesagt, am Freitagmorgen. Also bis dahin, einen schönen Feiertagmorgen, wünscht Ingo Schleiernick.

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1: Für die Meldungen im Studio Michael Miem. Die geplante Entlastungsprämie für Arbeitnehmer wird nicht mehr weiter verfolgt. Nach Angaben aus der Führung der Unionsfraktion ist das Vorhaben nach Beratungen im Koalitionsausschuss endgültig vom Tisch. Vorgesehen war eine Zahlung von bis zu 1.000 Euro als Ausgleich für die hohen Spritpreise. Die 1.000 Euro Entlastung hätten die Arbeitgeber an die Arbeitnehmer zahlen sollen. Die Koalition will nun offenbar andere Möglichkeiten zur Entlastung der Bürger prüfen. Die Bundesregierung hat ein neues Gebäudemodernisierungsgesetz beschlossen und ersetzt damit das bisherige, immer wieder heftig kritisierte Gebäudeenergiegesetz der Vorgängerregierung unter Scholz, Habeck und Lindner. Bundeswirtschaftsministerin Katharina Reiche.
2: Wir schaffen damit Investitionssicherheit, wir schaffen Planungssicherheit, wir ermöglichen Technologieoffenheit und Flexibilität bei der Heizungswahl. Die starre 65% erneuerbaren Quote, die Zwangsberatung, der erzwungene Heizungsaustausch oder ein Verbot entfällt. Auch in Zukunft wird die Wärmepumpe eine wichtige Technologie bleiben, aber auch Holzpelletheizungen, moderne Gas- und Ölheizungen kombiniert mit einer Biotreppe werden dafür sorgen, dass wir dem Klimaschutz gerecht werden. Das Klimaschutzgesetz gilt.
1: Der Landtag in Baden-Württemberg hat Cem Özdemir zum neuen Ministerpräsidenten gewählt. Özdemir wuchs als Sohn türkischer Gastarbeiter in Bad Urach auf und engagierte sich schon früh bei den Grünen. Bereits mit Ende 20 zog er in den Bundestag ein. Seine politische Laufbahn verlief dabei nicht immer ohne Rückschläge. Zuletzt gehörte er jedoch zu den prägenden Köpfen seiner Partei. Die Geschicke des Landes werden jetzt von einer schwarz-grünen Koalition gelenkt. Der angekündigte Stellenabbau bei Carl Zeiss Meditec könnte auch den Standort Oberkochen treffen. Das Unternehmen plant, in den kommenden 3 Jahren weltweit bis zu 1.000 Arbeitsplätze abzubauen. Hintergrund ist vor allem das schwache Geschäft in China. In Oberkochen beschäftigt die Zeiss-Tochter derzeit rund 1.100 Menschen. Welche Standorte konkret betroffen sein werden, ist bislang aber noch offen. Soweit die Meldungen aus der Nachrichtenredaktion.
0: Das Wetter.
3: Das bleibt bis zum Abend in der gesamten Lausitz überwiegend freundlich. Die Nacht bleibt meist trocken. Morgen am Feiertag gibt es dann in den Mittagsstunden wieder vereinzelt leichte Regenschauer. Die Höchstwerte liegen bei 13 Grad maximal.
0: Der Verkehrsdienst.
3: Zwischen Niederoderwitz und Mittelherwigsdorf ist die B96 vollgesperrt. Die Straße wird grundhaft ausgebaut. Der Verkehr wird über die B178N umgeleitet.
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1: Im Studio Matthias Pollmann. Guten Tag. In Radeberg ist die Brücke an der Rathenaustraße wieder teilweise für den Verkehr freigegeben. Fahrzeuge bis maximal 9 Tonnen dürfen die Brücke nun einspurig in Richtung Innenstadt passieren. Die Brücke war seit September 2024 vollgesperrt, nachdem Untersuchungen Schäden an der Tragkonstruktion bestätigt hatten. Ein dauerhaftes Monitoring soll das Bauwerk nun weiterhin überwachen. Sollten neue Schäden festgestellt werden, droht erneut eine Sperrung. Langfristig ist ohnehin ein Neubau geplant. Hintergrund ist auch die künftige Elektrifizierung der Bahnstrecke Dresden-Görlitz, für die bestehende Brücke zu niedrig ist. Das Waldbad Zeischer zwischen Elsterwerda und Bad Liebenwerda wird aufgehübscht. Wie der Waldbadverein Natur- und Campingfreunde Zeischer mitteilt, werden 700 Tonnen feinster Sand aus der benachbarten Kiesgrube in den Freibadbereich gebracht, um die offizielle Badeanlage wieder in Schuss zu bringen. Des Weiteren ist die Errichtung einer neuen Wasserrutsche in Planung. Dafür läuft aktuell eine Crowdfunding-Aktion über die 99-Funken-Plattform der Sparkassen. Insgesamt kämpft das Freibad nach Angaben des Vereins außerdem mit einem sinkenden Wasserpegel. Aufgrund der Absenkung des Grundwasserspiegels ist der Wasserstand in den vergangenen Jahren um gut einen Meter zurückgegangen. Das schwimmende sogenannte Autarteck-Haus auf dem Berghainer See an der F60 in Lichterfeld wird abgerissen. Das vollständig autarke Haus wurde 2019 eingeweiht. Entwickelt wurde es unter Federführung des Fraunhofer Instituts für Verkehrs- und Infrastruktursysteme in Dresden. Neben institutionellen Umstrukturierungen ist das Haus selbst einer der Gründe für den Abriss. Die Korrosion an der Unterseite der schwimmenden Konstruktion ist zu weit fortgeschritten. Eine Sanierung ist finanziell nicht stemmbar. Das Bundesforschungsministerium hatte das Projekt seinerzeit für etwa 9 Millionen Euro gefördert. 3,3 Millionen Euro hatten beteiligte Unternehmen aus Südbrandenburg und Ostsachsen beigesteuert. In Herzberg-Elster soll ein Energiespeicher in Kraftwerksgröße entstehen. In der letzten Stadtverordnetenversammlung wurde das Projekt erstmals den Abgeordneten vorgestellt. Demnach könnte auf der rund 2,35 Hektar großen Gewerbefläche am bereits bestehenden Solarpark ein 150 Megawatt Speicher gebaut werden, der Strom aus dem Netz aufnimmt und bei Bedarf wieder einspeist. Das ambitionierte Projekt soll aus mehreren Batteriecontainern sowie Wechselrichtern und Transformatoren bestehen. Die Anlage soll zudem optisch abgeschirmt werden. Für die Stadt selbst würde die Errichtung rund 1 Million Euro Mehreinnahmen pro Jahr durch die Gewerbesteuer bedeuten.
0: Das Wetter.
1: Das bleibt bis zum Abend in der gesamten Lausitz überwiegend freundlich. Die Nacht bleibt meist trocken. Morgen am Feiertag gibt es dann in den Mittagsstunden wieder vereinzelt leichte Regenschauer. Die Höchstwerte liegen bei 13 Grad maximal.
0: Der Verkehrsdienst.
1: Zwischen Niederoderwitz und Mittelherwegsdorf ist die B96 vollgesperrt. Die Straße wird grundhaft ausgebaut. Der Verkehr wird über die B178N umgeleitet.
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1: 035 71 425 426. Das ist die Nummer der Lausitzwelle Verkehrshotline. Haben Sie Staus, Blitzer oder Unfälle gesehen, dann rufen Sie uns doch gerne an oder schreiben Sie uns einfach eine WhatsApp-Nachricht. Wir wünschen allen eine gute Fahrt.
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